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2: Mit Henrike Münster. Der mutmaßliche Sechsfachmörder von Stade ist tot. Nach Angaben des niedersächsischen Justizministeriums wurde der 45-Jährige heute Morgen leblos in seiner Zelle der Justizvollzugsanstalt Bremervörde gefunden. Hinweise auf Fremdeinwirkung gibt es nicht. Der Mann soll in einer Mutter-Kind-Einrichtung in Stade 6 Menschen erschossen haben. Hintergrund der Tat war nach bisherigen Erkenntnissen ein Sorgerechtsstreit um seine 3 Monate alte Tochter. Bei schweren Überschwemmungen im Norden Chiles sind mindestens 10 Menschen ums Leben gekommen. Nach Angaben der Regierung sind außerdem mehr als 99.000 Menschen von der Außenwelt abgeschnitten. Präsident Kast rief für die betroffenen Regionen Coquimbo und Atacama den Katastrophenzustand aus. Dort sorgen heftige Regenfälle und Stürme seit Tagen für schwere Schäden. Nach dem Tod eines 42-jährigen marokkanischen Einwanderers bei einem Polizeieinsatz ist es in der italienischen Stadt Bologna zu teils gewaltsamen Protesten gekommen. Bei Zusammenstößen zwischen Demonstranten und Polizei wurden mehrere Menschen verletzt. Die Polizei spricht von 64 verletzten Einsatzkräften. Die rechte Regierung von Ministerpräsidentin Meloni kündigte an, die Umstände des Todesfalls umfassend aufzuklären. Der neue britische Premierminister Burnham hat sein Kabinett neu aufgestellt. Das Finanzministerium übernimmt der frühere Verteidigungsminister Healey. Ex-Labour-Chef Miliband wird Außenminister. Seine Vorgängerin Cooper wechselt an die Spitze des Gesundheitsministeriums. Außerdem stellte Burnham ein erstes Maßnahmenpaket zur Entlastung der Haushalte vor. Er hatte bei seinem Amtsantritt angekündigt, die Menschen angesichts hoher Lebenshaltungskosten zu unterstützen. Die Zahl der registrierten Fälle sexuellen Kindesmissbrauchs in Deutschland ist weiter gestiegen. Nach dem aktuellen Bundeslagebild des Bundeskriminalamts wurden im vergangenen Jahr 17.126 Fälle erfasst. Das sind rund 1.600 mehr als noch 2021. Das BKA geht zudem von einer hohen Dunkelziffer aus. In mehr als der Hälfte der Fälle kannten sich Opfer und Tatverdächtige. Besonders häufig betroffen waren Mädchen.
1: Soweit das Neueste aus der Radio SKW Nachrichtenredaktion. 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

0: es nicht. Der Mann soll in einer Mutter-Kind-Einrichtung in Stade 6 Menschen erschossen haben. Hintergrund der Tat war nach bisherigen Erkenntnissen ein Sorgerechtsstreit um seine 3 Monate alte Tochter. Bei schweren Überschwemmungen im Norden Chiles sind mindestens 10 Menschen ums Leben gekommen. Nach Angaben der Regierung sind außerdem mehr als 99.000 Menschen von der Außenwelt abgeschnitten. Präsident Castro rief für die betroffenen Regionen Coquimbo und Atacama den Katastrophenzustand aus. Dort sorgen heftige Regenfälle und Stürme seit Tagen für schwere Schäden. Nach dem Tod eines 42-jährigen marokkanischen Einwanderers bei einem Polizeieinsatz ist es in der italienischen Stadt Bologna zu teils gewaltsamen Protesten gekommen. Bei Zusammenstößen zwischen Demonstranten und Polizei wurden mehrere Menschen verletzt. Die Polizei spricht von 64 verletzten Einsatzkräften. Die rechte Regierung von Ministerpräsidentin Meloni kündigte an, die Umstände des Todesfalls umfassend aufzuklären. Der neue britische Premierminister Burnham hat sein Kabinett neu aufgestellt. Das Finanzministerium übernimmt der frühere Verteidigungsminister Healey. Ex-Labour-Chef Miliband wird Außenminister. Seine Vorgängerin Cooper wechselt an die Spitze des Gesundheitsministeriums. Außerdem stellte Burnham ein erstes Maßnahmenpaket zur Entlastung der Haushalte vor. Er hatte bei seinem Amtsantritt angekündigt, die Menschen angesichts hoher Lebenshaltungskosten zu unterstützen. Die Zahl der registrierten Fälle sexuellen Kindesmissbrauchs in Deutschland ist weiter gestiegen. Nach dem aktuellen Bundeslagebild des Bundeskriminalamts wurden im vergangenen Jahr 17.126 Fälle erfasst. Das sind rund 1.600 mehr als noch 2021. Das BKA geht zudem von einer hohen Dunkelziffer aus. In mehr als der Hälfte der Fälle kannten sich Opfer und Tatverdächtige. Besonders häufig betroffen waren Mädchen.
1: Soweit das Neueste aus der Radio SKW Nachrichtenredaktion. 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
2: Mit Henrike Münster. Der mutmaßliche Sechsfachmörder von Stade ist tot. Nach Angaben des niedersächsischen Justizministeriums wurde der 45-Jährige heute Morgen leblos in seiner Zelle der Justizvollzugsanstalt Bremervörde gefunden. Hinweise auf Fremdeinwirkung gibt es.

0: Bologna zu teils gewaltsamen Protesten gekommen. Bei Zusammenstößen zwischen Demonstranten und Polizei wurden mehrere Menschen verletzt. Die Polizei spricht von 64 verletzten Einsatzkräften. Die rechte Regierung von Ministerpräsidentin Meloni kündigte an, die Umstände des Todesfalls umfassend aufzuklären. Der neue britische Premierminister Burnham hat sein Kabinett neu aufgestellt. Das Finanzministerium übernimmt der frühere Verteidigungsminister Healey. Ex-Labour-Chef Miliband wird Außenminister. Seine Vorgängerin Cooper wechselt an die Spitze des Gesundheitsministeriums. Außerdem stellte Burnham ein erstes Maßnahmenpaket zur Entlastung der Haushalte vor. Er hatte bei seinem Amtsantritt angekündigt, die Menschen angesichts hoher Lebenshaltungskosten zu unterstützen. Die Zahl der registrierten Fälle sexuellen Kindesmissbrauchs in Deutschland ist weiter gestiegen. Nach dem aktuellen Bundeslagebild des Bundeskriminalamts wurden im vergangenen Jahr 17.126 Fälle erfasst. Das sind rund 1.600 mehr als noch 2021. Das BKA geht zudem von einer hohen Dunkelziffer aus. In mehr als der Hälfte der Fälle kannten sich Opfer und Tatverdächtige. Besonders häufig betroffen waren Mädchen.
1: Soweit das Neueste aus der Radio SKW Nachrichtenredaktion. 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
4: Mit Susanne Trotzki. Frankreich hat als erstes EU-Land ein Social-Media-Verbot für Kinder unter 15 Jahren beschlossen. Auf Wunsch von Präsident Macron soll es bereits nach den Sommerferien in Kraft treten. Laut der Nationalen Gesundheitsbehörde schaden Online-Dienste wie TikTok oder Instagram der mentalen Gesundheit von Jugendlichen erheblich. In Australien gilt ein striktes Verbot sozialer Medien für unter 16-Jährige. In Deutschland werden ähnliche Einschränkungen diskutiert. Der Drogenbeauftragte der Bundesregierung Streeck hat das geplante Alkoholverbot an deutschen Bahnhöfen befürwortet. Hilfsorganisationen warnen dagegen vor den Folgen für Obdachlose. Sie könnten durch ein Alkoholverbot an Bahnhöfen aus dem Blickfeld gedrängt werden, hieß es von der Bundesarbeitsgemeinschaft Wohnungslosenhilfe. Kritik kam auch von der Bundespolizeigewerkschaft. Der Vorsitzende Ostermann erklärte, er halte das Vorhaben für kaum umsetzbar. Die Deutsche Bahn will das Verbot bis Mitte Oktober an allen rund 5.400 Bahnhöfen einführen. Bei Verstößen drohen

0: Aktion mit. Mit europäischen Steuergeldern unterstützt man nur Vorhaben, die demokratischen Werten entsprechen. In Venedig nehmen zum ersten Mal seit Beginn des Angriffskriegs gegen die Ukraine wieder offiziell Vertreter aus Russland teil. Das hatte viel Kritik hervorgerufen. Die Biennale gilt als eine der wichtigsten Ausstellungen zeitgenössischer Kunst. Der deutsche Radprofi Florian Lipowitz ist gestern beim Zeitfahren der Tour de France schwer gestürzt. Die Verletzung ist so schlimm, dass er die Rundfahrt nun abbrechen muss. Lipowitz lag vor der gestrigen Etappe als bester Deutscher auf dem 5. Platz.
1: Soweit das Neueste aus der Radio SKW Nachrichtenredaktion. 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
2: Mit freundlichen Aussichten in diesem Mittwochmorgen, aber noch ganz schön kühl mit aktuell 12 Grad. Im Tagesverlauf zieht es mehr zu, es gibt also mehr Wolken. Zum Abend auch der ein oder andere Schauer, das Ganze heute bei 19 Grad. In der kommenden Nacht um 13 Grad, morgen wechselhaftes bei maximal 20 Grad. 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
2: Vorsicht bitte auf der A10 südlicher Berliner Ring Richtung Dreikwerder zwischen Genshagen und Ludwigsfelde Ost. Hier liegen Spanngurte auf der mittleren Spur. Und bitte daran denken, es wird gebaut unter anderem auf der B179, die ist komplett gesperrt zwischen Halske Straße zum Technologiepark und der L40. Stadtverkehr Berlin A100 Richtung Wedding zwischen Detmolder Straße und Schmargendorf, rechte und mittlere Spur gesperrt. Und Friedenau, die Bundesallee ist zwischen Hand-Jerich-Straße und Friedrich-Wilhelm-Platz nach einem Wasserrohrbruch gesperrt. 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
2: A13 Richtung Berlin im Schönefelder Kreuz, Schenkendorf, Freiherr von Löbenstraße und Rüdersdorf, Hauptstraße. 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Und wenn Sie auch noch was gesehen haben unterwegs, Staus, Blitzer, Verkehrsbehinderungen, können Sie das gerne melden und ergänzen. Entweder telefonisch oder auch per WhatsApp unter 033 75 52 73 60. Da, wo Sie unterwegs sind, wünsche ich eine gute, eine unfallfreie Fahrt.
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2: Und damit ist es 6:04 an diesem Mittwoch, dem 22. Juli. Hinein geht's in die Mitte der Woche. Schön, dass Sie dabei sind. Guten Morgen.
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nicht vorbei, bis es vorbei ist. 6:12. Hier ist Radio SKW an diesem Mittwoch, dem 22. Juli. Und wir blicken mal auf das, was heute in meiner Sendung alles ansteht. Einmal gibt es ein Update zur Situation von unserem Gewinnspiel mit Reifentauchmann. Waren Sie richtig? Hatten Sie den richtigen Tipp? Wussten Sie, wer Weltmeister wird bei der Fußball-Weltmeisterschaft? Wenn Sie aus Spanien getippt haben, dann sind Sie auf jeden Fall dem Losglück schon sehr viel näher. Und einen aktuellen Stand gibt es um 6:45. Aktuellen Stand möchten wir Ihnen auch geben über die Situation bei den Einbrüchen bei den Feuerwehren bei uns in der Region. Da haben wir ja schon einmal mit dem Amtsleiter vom Amt Schenkenländchen gesprochen. Und mehr dazu ab 6:45. Und sicher geht es durch die Sommerferienzeit mit einem aktuellen Polizeireport und einem Verweis darauf, auf was Sie alles so achten sollten, wenn Sie sich denn aufmachen und verreisen wollen. Was gilt es da auf jeden Fall zu beachten? Mehr dazu ab 6:45. Und 9:00 ist Zeit für einen neuen Sommerferientipp und ich kann Ihnen verraten, es geht rasant zu in der Region und in die Region und es macht ganz, ganz viel Spaß. Mehr dazu dann ab 9:00. Und mit einfach guter Musik schwingen wir uns jetzt hinein in diesen noch etwas angefrischten Mittwochmorgen. Und das jetzt hier mit einfach guter Musik und einer besonderen Version von Time After Time.

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1: Sommerzeit ist Baustellenzeit. Die A117 ist aktuell zwischen dem Dreieck Treptow und der Anschlussstelle Waltersdorf für 3 Wochen komplett gesperrt. Grund sind umfangreiche Bauarbeiten für die neue Anschlussstelle Hubertus. Die Vollsperrung gilt bis zum 10. August. In diesem Zeitraum ist der Abschnitt der A117 zwischen dem Dreieck Treptow und der Anschlussstelle Waltersdorf in beiden Richtungen nicht befahrbar. Während dieser Zeit wird der Verkehr großräumig umgeleitet. Das heißt, man muss sich auf deutlich längere Fahrzeiten einstellen, insbesondere im Bereich rund um Schönefeld-Waltersdorf, dem BER, ist mit einem erhöhten Verkehrsaufkommen auf den Ausweichstrecken zu rechnen.
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0: Und damit ist es 6:30 Uhr, 6:30.
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9: Michael Trotzki. Mehrere Wasserwege im Unterspreewald sind wieder befahrbar. Sie waren wegen des Eichenprozessionsspinners gesperrt worden. Weiterhin gesperrt bleiben aber unter anderem der Krügerstrom, die Wasserbrücker Spree und die Pfahlspree. Hier sind noch Sicherungsarbeiten nötig, heißt es. Die Sperrungen betrafen ausschließlich Gebiete im Unterspreewald. Der Oberspreewald mit seinen Erlen, Eschen und Pappeln war nicht betroffen. In Brandenburg und Berlin ist die Zahl von Kindeswohlgefährdungen gestiegen. Vom Amt für Statistik heißt es, im letzten Jahr habe es rund 33.000 registrierte Fälle gegeben. Dabei entfielen die meisten Fälle auf Vernachlässigung der Kinder sowie seelische und körperliche Gewalt. 3/4 der Kinder seien jünger als 14 Jahre, so die Statistik weiter. Außerdem wird von einer hohen Dunkelziffer ausgegangen. Liebe braucht Community. Unter diesem Motto steht der diesjährige Gottesdienst am Freitag, also am Vorabend zum diesjährigen CSD in Berlin. Christliche, jüdische und muslimische Gläubige begehen den Gottesdienst gemeinsam mit Vertretern aus Politik und Stadtgesellschaft, heißt es. So werde auch der Bischof der Evangelischen Kirche Berlin-Brandenburg, Christian Stäblein, kommen. Nach dem Gottesdienst gibt es die Möglichkeit, einen Glitzersegen zu empfangen, bei dem man sich auf Wunsch Glitzerschminke auftragen lassen kann.
8: Soweit das Neueste aus der Radio SKW Nachrichtenredaktion. 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
0: Mit Sonne geht's in den Mittwoch mit aktuell 13 Grad gemessen in Königs Wusterhausen, so auch im Westensee und Wendeschrieds. Im Tagesverlauf gibt es mehr Wolken zum Abend, auch der ein oder andere Schauer. Die Maximalwerte heute bei 19 Grad. In der kommenden Nacht 13 Grad, morgen dann wechselhaftes bei maximal 19 bis 20 Grad. 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
12: Vorsicht, bitte weiterhin auf der A10 südlicher Berliner Ring Richtung Dreikwerter zwischen Genshagen und Ludwigsfelde Ost. Hier liegen Spanngurte auf der mittleren Spur. Und B179, die ist komplett gesperrt zwischen Heizke Straße zum Technologiepark und der F40 Chausseestraße. Stadtverkehr Berlin A100 Richtung Wedding zwischen Detmolder Straße und Schmargendorf. Rechte und mittlere Spur gesperrt. Friedenau, die Bundesallee, ist zwischen Hand-Jerich-Straße und Friedrich-Wilhelm-Platz nach einem Wasserrohrbruch gesperrt. 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
12: A13 Richtung Berlin im Schönefelder Kreuz, Baruth zur Freileitung und Wriezen-Wriezener Straße.
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12: Und wenn Sie auch noch was gesehen haben unterwegs, Staus, Blitzer, Verkehrsbehinderungen, können Sie das gerne melden und ergänzen. Entweder telefonisch oder auch per WhatsApp unter 03375 52 73 60. Da, wo Sie unterwegs sind, wünsche ich eine gute, eine unfallfreie Fahrt. Damit ist es 6:58 an diesem Mittwochmorgen. Unsere Tauchmann-WM-Aktion ist abgeschlossen. Wie der aktuelle Stand ist, dazu gleich nach dem Classic dieser Stunde bei Radio SKW und Susanna Morgen.

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Der Fußballwahnsinn ist vorbei, die letzten Tore sind gefallen und seit Sonntagnacht steht fest, Spanien ist Weltmeister 2026. Im spannenden Finale in New Jersey setzte sich die spanische Nationalmannschaft mit 1:0 nach Verlängerung gegen Argentinien durch. Den entscheidenden Treffer erzielte Ferran Torres und sicherte seinem Heimatland damit den zweiten WM-Titel. Nach dem EM-Erfolg vor 2 Jahren krönen die Iberer ihre starke Phase im internationalen Fußball, also mit einem ganz großen Pokal. Für Lionel Messi und seine Mannschaft platzte aber damit der Traum von der erfolgreichen Titelverteidigung. Währenddessen bleibt es spannend für alle, die bei unserem Wer wird Weltmeister 2026 Tippspiel mitgemacht haben. Ob sie einen hochwertigen Grill, ein Deutschland-Trikot oder 2 Liegestühle in Deutschland-Design gewonnen haben, das erfahren Sie bei uns in den kommenden Tagen auf unseren Social-Media-Kanälen und natürlich auch hier bei uns im Programm. Das nur hier bei Radio SKW.

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1: Und damit ist es 7 Uhr.
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1: Mit Susanne Trotzki. Frankreich hat als erstes EU-Land ein Social-Media-Verbot für Kinder unter 15 Jahren beschlossen. Auf Wunsch von Präsident Macron soll es bereits nach den Sommerferien in Kraft treten. Laut der Nationalen Gesundheitsbehörde schaden Online-Dienste wie TikTok oder Instagram der mentalen Gesundheit von Jugendlichen erheblich. In Australien gilt ein striktes Verbot sozialer Medien für unter 16-Jährige. In Deutschland werden ähnliche Einschränkungen diskutiert. Der Drogenbeauftragte der Bundesregierung Streeck hat das geplante Alkoholverbot an deutschen Bahnhöfen befürwortet. Hilfsorganisationen warnen dagegen vor den Folgen für Obdachlose. Sie könnten durch ein Alkoholverbot an Bahnhöfen aus dem Blickfeld gedrängt werden, hieß es von der Bundesarbeitsgemeinschaft Wohnungslosenhilfe. Kritik kam auch von der Bundespolizeigewerkschaft. Der Vorsitzende Ostermann erklärte, er halte das Vorhaben für kaum umsetzbar. Die Deutsche Bahn will das Verbot bis Mitte Oktober an allen rund 5.400 Bahnhöfen einführen. Bei Verstößen drohen ein Platzverweis oder ein Hausverbot. Mit einer Stützrampe soll der Wasserstand der Schwarzen Elster in Südbrandenburg angehoben werden. Dafür werden mehr als 200 Tonnen Wasserbausteine ins Flussbett eingesetzt und anschließend mit einer Kiesschicht abgedeckt. Die Arbeiten beginnen heute und sollen noch im Juli abgeschlossen werden. Der Flussboden habe sich um bis zu 50 Zentimeter abgesenkt. Davor war Eisenhydroxidschlamm, eine Folge des Braunkohleabbaus in der Lausitz, aus der Schwarzen Elster gebaggert worden. Der Schlamm hatte den Abfluss behindert. Die EU stellt die laufende Förderung der Kunstbiennale von Venedig in Höhe von 2 Millionen Euro ein. Hintergrund sei die Teilnahme Russlands, teilte die EU-Kommission.

0: Und es bleibt doch für Juli ganz schön kühl mit 19 Grad. In der kommenden Nacht 13 Grad, morgen wechselhaft bei maximal 19 bis 20 Grad. 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
0: Man merkt, die Sommerferien, es ist ruhig auf den Straßen der Region, aber es wird ordentlich gebaut, unter anderem auf der B179, die ist komplett gesperrt, zwischen Halske Straße zum Technologiepark und der L40 Chausseestraße. Im Stadtverkehr Berlin, da klemmt's auf der A100 Richtung Wedding zwischen Innsbrucker Platz und Schmargendorf. Stau mit 10 Minuten. 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
0: A13 Richtung Berlin im Schönefelder Kreuz, Zossenstraße der Jugend. Dankeschön an Ralf für diese morgendliche Meldung und Wriezener Straße. 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Und wenn Sie auch noch was gesehen haben unterwegs, Staus, Blitzer, Verkehrsbehinderungen, können Sie das gerne melden und ergänzen. Entweder telefonisch oder auch per WhatsApp unter 033 75 52 73 60. Da, wo Sie jetzt unterwegs sind, wünsche ich eine gute, eine unfallfreie Fahrt.
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0: 7:04 an diesem Mittwoch. Bei den Feuerwehren in Großkörres und Zeuthen hat eine Serie von Einbrüchen zu großen Schäden geführt. Versprühtes Pulver aus Feuerlöschern hat zu Verschmutzung geführt, die die Feuerwehren bis heute einsatzunfähig gemacht haben. Und wir haben darüber schon berichtet und heute gibt es einen nächsten Teil, wo wir Sie über den aktuellen Stand der Schäden informieren wollen. Dazu gleich mehr hier.
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0: 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Eine Serie von Einbrüchen bei den Feuerwehren in Zeuthen und Großkyris hat zu großen Schäden geführt. Darüber haben wir schon berichtet. Und wir wollten vom Amtsdirektor vom Amt Schenkenländchen, Oliver Thiel, erfahren, ob es denn jetzt mehr Sicherheitsmaßnahmen in den Feuerwehren gibt.
1: Das funktioniert eher nicht. Da muss man ja dann auch entsprechende personelle Kapazitäten vorhalten. Das ist aber bei einer ehrenamtlichen Feuerwehr sicherlich sehr schwierig. Ja, auch wir als Kommunen haben auch nicht die Mittel, hier eine permanente Überwachung sicherzustellen. Das können wir dann nur versuchen, indem wir dann jetzt eben Alarmsysteme ausbauen, die dann eben entsprechend anschlagen, ja, sobald da jemand versucht einzudringen. Sicherungsmaßnahmen vornehmen in der Form, dass man eben durch Sirenenalarm und ähnliches da, sage ich mal, einen Wachschutz dann vielleicht noch mit aktiviert, beziehungsweise die Nachbarschaft aufmerksam macht, ähnliches. Ja, was anderes wird uns da gar nicht übrig bleiben. Ja.
0: Also uns hat diese Einbruchsserie wirklich sehr angefasst, weil als wir davon gehört haben, haben wir gedacht, oh weia, natürlich stand dieser Vandalismus so erstmal im Mittelpunkt, aber dann auch die Tatsache, dass natürlich technisches Gerät entwendet worden ist. Was macht das denn mit den Kameraden der Feuerwehr gerade?
1: Na, für die Kameraden ist das eigentlich ein Entsetzen, genauso wie für uns. Ja, ich sag mal, wir als Verwaltung gehören ja damit rein, ja, in den Kreis. Für uns ist das Entsetzen groß, dass die Niedertracht bei einigen Menschen so groß ist, dass sie, sag ich mal, die potenziellen Helfer dieses Landes schon angreifen. Ja, und völlig ohne Rücksicht auf jegliche Verluste und auf Menschenleben, ja, hier eindringen und zum persönlichen Vorteil handeln. Ja. Also das ist eigentlich das große Entsetzen. Ja. Und ansonsten haben wir natürlich das Bestreben, wieder in Betrieb zu kommen, ja, die Wache so schnell wie möglich wieder in die Gänge zu kriegen, damit wir hier die Menschen schützen können und entsprechend auch die potenziellen Brände und so weiter in den Griff kriegen. Ne. Das ist für uns ist das eine Katastrophe, ne, sicherlich. Und das sind enorme Werte, die da geschädigt werden. Ja. Das geht ja in die Millionen, ne, was da so steht, ne, die Fahrzeuge und Kleidung und alles, ja, das muss alles gereinigt werden. Ne, das kann man sich nicht vorstellen und das ist eben auch wirklich eine Spezialangelegenheit, ja, und nicht so einfach durchzuführen. Einfach entsetzen, ja, also mehr kann man dazu nicht sagen. Ja, und diese Menschen, die das machen, aus meiner Sicht sollten die mit höchstem Strafpotenzial geahndet werden. Ja.
0: Also ich glaube, so Entsetzen ist auch das, was uns alle so umfängt. Gibt's was, ja, es klingt immer so ein bisschen, als ob ich so ein positives Ende möchte, aber gibt's was, was Sie sich vielleicht so ein bisschen vielleicht gerade von Bürgerinnen und Bürgern wünschen? Gibt's was, womit vielleicht jeder helfen kann? Aufmerksamkeit, vielleicht, wenn was auffällt, die Polizei nochmal informieren. Also gibt's so einen Appell von Ihrer Seite aus?
1: So einen Appell würde ich schon an die Bürger richten, ja. Passt auf, in der Nähe eurer Wehren solltet ihr eigenartige Bewegungen beobachten. Bitte sofort die Polizei informieren, damit da so schnell wie möglich eingegriffen werden kann. Dann lieber ein Alarm umsonst, ja, bevor so etwas nochmal passiert. Denn das hat jetzt mehrere Wehren betroffen, nicht nur in unserer Kommune hier, sondern eben auch Schulzendorf und so weiter. Und da brauchen wir wirklich die Aufmerksamkeit. Wer da was sieht, bitte, ihr helft uns damit und auch euch selbst, ne, also als Bürger.
0: Danke an den Amtsdirektor vom Amt Schenkenländchen, Oliver Thiel. Die Polizei hat die Ermittlungen aufgenommen und mehr zu den großen Vandalismusvorfällen bei den Feuerwehren in Großkyris und auch in Zeuthen. Das gibt es bei uns als Beitrag auf unseren Social-Media-Kanälen Instagram und Facebook @radio_skw.

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1: Sommerzeit ist Baustellenzeit. 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Grund sind umfangreiche Bauarbeiten für die neue Anschlussstelle Hubertus. Die Vollsperrung gilt bis zum 10. August. In diesem Zeitraum ist der Abschnitt der A117 zwischen dem Dreieck Treptow und der Anschlussstelle Waltersdorf in beiden Richtungen nicht befahrbar. Während dieser Zeit wird der Verkehr großräumig umgeleitet. 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
1: Und damit ist es 7:30 Uhr, 7:30.
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3: Mit Jörg Trotzki. Bahnreisende werden erneut auf eine harte Geduldsprobe gestellt. Ab Freitagabend fahren zwischen Frankfurt-Oder und Berlin-Ostbahnhof keine Züge im Regional- und Fernverkehr mehr. Das teilte die ODEC mit. Die Sperrung dauere bis Samstag, den 15. August. Es fahren Busse. Bereits jetzt ist der Regiozugverkehr zwischen Berlin-Ostbahnhof und Erkner eingestellt. Hier wird ja an den Oberleitungen gearbeitet. Auch werden mehrere Bahnsteige verlängert. Großrehschen bekommt 2,6 Millionen Euro aus dem Fördertopf für den Lausitzer Strukturwandel. Das Geld soll für den Ausbau eines sogenannten Besucherstollens mit Außengeländer an den Terrassen am Großrehschener See verwendet werden. Entstehen soll ein Campus für Touristen, Arbeit, Bildung und Kultur. Der Besucherstollen soll nächstes Jahr öffnen. Die Eröffnung der Energiewerkstatt ist für 2028 geplant. Mehrere Wege im Branitzer Park in Cottbus mussten gesperrt werden, das teilte uns die Stiftung Fürst Pückler mit. Die Maßnahme sei dringend, heißt es weiter. Grund sei, dass die anhaltende Hitze, aber auch der Starkregen den ohnehin gealterten Bäumen massiv zugesetzt hat. Das Risiko, dass beispielsweise Äste plötzlich abbrechen, sei stark gestiegen. Wie lange die Sperrungen dauern werden, konnte die Fürst Pückler Stiftung noch nicht sagen.
2: Soweit das Neueste aus der Radio SKW Nachrichtenredaktion. 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
1: Mit einem Mix aus Sonne und Wolken durch den Mittwoch mit aktuell 14 Grad gemessen hier bei uns in Wildau, so auch im Mittenwalde und Briesen. Im Tagesverlauf zieht es mehr zu, zum Abend kann es auch noch kurze Schauer geben. Das Ganze heute bei 19 Grad. In der kommenden Nacht um 13 Grad, also keine laue Sommernacht im Hochsommer. Morgen dann wechselhaft bei Werten um 19 bis 20 Grad. 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
1: Vorsicht, auf der A10 östlicher Berliner Ring Richtung Dreieck-Spreeau zwischen Marzahn und Hellersdorf liegen Reifenteile auf der Fahrbahn. Und bitte daran denken, es wird gebaut auf der B179, die ist vollgesperrt, zwischen Halsgestraße zum Technologiepark und der F40 Chausseestraße. Stadtverkehr Berlin A100 Richtung Wedding zwischen Innsbrucker Platz und Schmargendorf, Stau mit 10 Minuten. 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
1: A13 Richtung Berlin im Schönefelder Kreuz, Zeutenstraße der Jugend. Dankeschön an Silvia und Barut Mark zur Freileitung. 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Und dann muss ich mich hier ganz kurz mal korrigieren, denn es ist in Zeuthen die Heinrich-Heine-Straße. So ist es richtig. Also da wird auf jeden Fall geblitzt. Danke nochmal an Silvia fürs Bestätigen. Und ja, wenn Sie noch was gesehen haben, Staus oder Blitzer, dann können Sie das gerne melden und ergänzen. Das machen Sie bestimmt besser als ich. Also entweder telefonisch oder auch per WhatsApp unter 03375 52 73 60. Da, wo Sie unterwegs sind, wünsche ich eine gute, eine unfallfreie Fahrt. Damit ist es 7:58 an diesem Mittwoch. Warum so Kunst und Kultur nicht nur wichtig ist, einfach mal, um ein bisschen anderen Input zu bekommen, sondern tatsächlich auch für unsere Gesellschaft so ein ganz wichtiger Kit ist. Dazu gleich in einer ganz großen angelegten Studie nach dem Klassiker dieser Stunde bei Radio SKW und Susanna Morgen.

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Was macht eigentlich einen Ort lebenswert? Sind es neue Straßen, schnelles Internet oder schöne Häuser? Sicher auch. Aber manchmal reicht eben ein kleiner Konzertabend im Dorf, eine Ausstellung auf der Burg im Nachbarort oder ein gemeinsamer Kreativworkshop, damit Menschen miteinander ins Gespräch kommen. Und genau das ist offenbar wichtiger, als man bisher gedacht hat. Eine aktuelle Studie der BTU Cottbus-Senftenberg zeigt, Kultur ist auf dem Land längst kein nettes Freizeitangebot mehr. Sie stärkt den Zusammenhalt, fördert demokratische Teilhabe und bringt Menschen zusammen, die sich sonst vielleicht nie begegnen würden. 3 Jahre lang haben Forschende dafür Projekte im Landkreis Oder Spree begleitet, unter anderem den Campus Kultur der Burg Beeskow. Das Ergebnis beweist, dass kulturelle Angebote Begegnungsorte schaffen und Menschen mutiger machen, sich einzubringen. Allerdings funktioniert das nicht von heute auf morgen. Vertrauen wächst über Jahre. Genau deshalb kritisieren die Forschenden, dass viele Förderprogramme oft nur für kurze Projektzeiträume ausgelegt sind. Wer ländliche Regionen fit für die Zukunft machen möchte, sollte Kultur also nicht als freiwilligen Luxus betrachten. Sie gehört zur Grundausstattung einer lebendigen Gemeinschaft, genau wie Schulen, Sportvereine oder Bibliotheken. Denn dort, wo Menschen gemeinsam musizieren, diskutieren, Theater spielen, Ausstellungen besuchen, entstehen nicht nur schöne Erinnerungen. Es wächst auch das Gefühl, Teil einer Gemeinschaft zu sein. Und gerade in Zeiten, in denen unsere Gesellschaft vor vielen Herausforderungen steht, ist das wichtiger denn je. Und jede Menge Tipps, was Sie bei uns in der Region erleben können. Das sind Sie bei uns bei Radio SKW.

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1: 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August um 20 Uhr startet ein ganz neues Format Open Air auf dem Burghof Storkow. Sommerabend, gute Laune, ein gutes Getränk in der Hand und hunderte Menschen, die gemeinsam Lieblingslieder singen. Aktuelle Hits, 80er-Hits, Schlagerperlen, Rockklassiker, Evergreens und gerne auch mal das ein oder andere Volkslied. Die Songs sind bunt gemischt und die Texte laufen gut lesbar auf der Leinwand mit. Denn gesanglich sind ja alle gefragt. Und was beim Rudelsingen zählt, ist nicht die Stimme, sondern vor allem der Spaß. Tickets gibt's online bei reservix.de oder bei der Gästeinformation der Burg Storkow bzw. allen Vorverkaufsstellen der Region. Ab 12,50 Euro oder dann an der Abendkasse am 28. August für 16 Euro.
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12: Und damit ist es 8 Uhr.
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12: Mit Susanne Trotzki. Frankreich hat als erstes EU-Land ein Social-Media-Verbot für Kinder unter 15 Jahren beschlossen. Auf Wunsch von Präsident Macron soll es bereits nach den Sommerferien in Kraft treten. Laut der nationalen Gesundheitsbehörde schaden Online-Dienste wie TikTok oder Instagram der mentalen Gesundheit von Jugendlichen erheblich. In Australien gilt ein striktes Verbot sozialer Medien für unter 16-Jährige. In Deutschland werden ähnliche Einschränkungen diskutiert. Der Drogenbeauftragte der Bundesregierung Streeck hat das geplante Alkoholverbot an deutschen Bahnhöfen befürwortet. Hilfsorganisationen warnen dagegen vor den Folgen für Obdachlose. Sie könnten durch ein Alkoholverbot an Bahnhöfen aus dem Blickfeld gedrängt werden, hieß es von der Bundesarbeitsgemeinschaft Wohnungslosenhilfe. Kritik kam auch von der Bundespolizeigewerkschaft. Der Vorsitzende Ostermann erklärte, er halte das Vorhaben für kaum umsetzbar. Die Deutsche Bahn will das Verbot bis Mitte Oktober an allen rund 5.400 Bahnhöfen einführen. Bei Verstößen drohen ein Platzverweis oder ein Hausverbot. Mit einer Stützrampe soll der Wasserstand der Schwarzen Elster in Südbrandenburg angehoben werden. Dafür werden mehr als 200 Tonnen Wasserbausteine ins Flussbett eingesetzt und anschließend mit einer Kiesschicht abgedeckt. Die Arbeiten beginnen heute und sollen noch im Juli abgeschlossen werden. Der Flussboden habe sich um bis zu 50 Zentimeter abgesenkt. Davor war Eisenhydroxidschlamm, eine Folge des Braunkohleabbaus in der Lausitz, aus der Schwarzen Elster gebaggert worden. Der Schlamm hatte den Abfluss behindert. Die EU stellt die laufende Förderung der Kunstbiennale von Venedig in Höhe von 2 Millionen Euro ein. Hintergrund sei die Teilnahme Russlands, teilte die EU-Kommission mit. Mit europäischen Steuergeldern unterstützt man nur Vorhaben, die demokratischen Werten entsprechen. In Venedig nehmen zum ersten Mal seit Beginn des Angriffskriegs gegen die Ukraine wieder offiziell Vertreter aus Russland teil. Das hatte viel Kritik hervorgerufen. Die Biennale gilt als eine der wichtigsten Ausstellungen zeitgenössischer Kunst. Der deutsche Radprofi Florian Lipowitz ist gestern beim Zeitfahren der Tour de France schwer gestürzt. Die Verletzung ist so schlimm, dass er die Rundfahrt nun abbrechen muss. Lipowitz lag vor der gestrigen Etappe als bester Deutscher auf dem 5. Platz.
0: Soweit das Neueste aus der Radio SKW Nachrichtenredaktion. Das Wetter.
13: In Sonne und Wolken geht's in uns durch den Mittwoch mit aktuell 15 Grad. Im Tagesverlauf zieht es ein bisschen mehr zu. Zum Abend kann es sogar noch den ein oder anderen Schauer geben. Es bleibt

0: A100 Richtung Wedding zwischen Innsbrucker Platz und Schmargendorf Stau mit 10 Minuten und in der Gegenrichtung ab Schmargendorf ebenfalls aktuell Stau mit 10 Minuten. 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
0: A13 Richtung Berlin im Schönefelder Kreuz, Zeuthen Heinrich-Heine-Straße, Dankeschön an Silvia und Müllrose Frankfurter Straße. 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Und wenn Sie auch noch was gesehen haben unterwegs, Staus, Blitzer, Verkehrsbehinderungen, können Sie das gerne melden und ergänzen. Entweder telefonisch oder auch per WhatsApp unter 03375 52 73 60. Da, wo Sie jetzt unterwegs sind, wünsche ich eine gute, eine unfallfreie Fahrt.
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0: Und damit ist es 8:04 an diesem Mittwochmorgen Zeit für einen neuen Polizeireport. Und da gibt es jede Menge Tipps, wie Sie sicher in die Sommerferien starten können. Mehr dazu gleich hier.
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1: Es ist Sommerferienzeit und Reisezeit. Und damit Sie Ihr Zuhause auch sicher zurücklassen können, gibt es heute wichtige Tipps und Hinweise von Toni Schmidt, dem Pressesprecher der Polizeidirektion Süd. Guten Tag.
2: Ja, guten Tag.
1: Wir sind mittendrin in den Sommerferien und man merkt es ja deutlich, ne? Menschen sind unterwegs, verlassen die Region. Was raten Sie denn allen, die sich jetzt auf den Weg in die Sommerferien machen?
2: Natürlich ist die Vorbereitung ganz wichtig. Wenn man jetzt in die Sommerferien fährt und das Haus oder die Wohnung unbeaufsichtigt zurücklässt, ist es natürlich ganz wichtig, dass man da kleine Vorkehrungen trifft, damit man auch wieder gut sicher nach Hause kommt und alles in Ordnung ist. Also wir als Polizei empfehlen da natürlich immer, dass sie den Nachbarn Bescheid sagen oder Freunden, die sich dann um das Haus, die Wohnung kümmern, nach dem Rechten sehen und vielleicht auch mal den Briefkasten lernen, dass das Haus immer überwacht ist. Das heißt Vorkehrung schon und man kann da auch so ein paar Tricks machen, damit das Haus bewohnt aussieht. Die Jalousien bewegen lassen durch die Nachbarn vielleicht, dass die hoch und runter gehen oder auch vielleicht so eine Leuchte installieren, die hin und wieder mal angeht. Das ist natürlich die Einbrecher abschreckt, soll es da welche geben.
1: Wie ist es denn mit den schönen Momenten, die ich gerne festhalten und mit anderen auch gerne teilen möchte?
2: Ja, Urlaubsfotos. Am besten nicht gerade gepostet werden, wenn man im Urlaub ist, sondern wirklich ein bisschen zeitversetzt, ein bisschen später. Am besten auch ganz nach dem Urlaub, weil in den sozialen Medien, da gucken auch nicht nur die Freunde zu. Und wenn man dann nicht gerade die Einstellung auf privat gesetzt hat, dann könnten auch mögliche Täter natürlich auf die Idee kommen, ja, da ist ja Kinder zu Hause und dann kommen wir mal vorbei und gucken, was da so ist.
1: Das finde ich also ganz wichtig. Das eine ist tatsächlich die Nachbarschaftshilfe, also sich tatsächlich vor dem Urlaub erstmal ein bisschen so im Umfeld nochmal klar machen. Achtung, wir fahren weg, habt mal einen Blick drauf. Gibt es sonst noch was, was Sie Wohnungsbesitzern raten, wenn man tatsächlich für längere Zeit die Wohnung jetzt für die Ferien verlässt?
2: Also es gibt natürlich auch Schutzmaßnahmen, die man schon selber treffen kann, auch unabhängig vom Urlaub jetzt. Da kann man sich natürlich jetzt im Internet informieren über Videokameras. Oder solche kleinen Klingelsensoren, die man an der Tür anbringen kann, wenn man jetzt eine Terrassentür hat. Das ist natürlich sehr beliebt, wenn die rückwärtig zum Garten ist, da auch besonders sichern. Da eine Klingel oder irgendwas anbringen oder einen Bewegungsmelder und die Nachbarn immer ein bisschen instruieren, dass man einen guten Kontakt hat oder Freunde, die hin und wieder mal nach dem Rechten schauen. Das ist ganz wichtig, wenn man da im Urlaub fährt oder wirklich länger verreist ist.
1: Ich weiß, ein Kollege von Ihnen hat immer gesagt, halten Sie sich ein paar Gänse, das sind die besten Wachhunde überhaupt.
2: Das stimmt. Da gebe ich Ihnen recht.
1: Ja, aber das sind ja ganz wichtige Punkte. Und was macht die Polizei? Haben Sie vielleicht ein besonderes Angebot jetzt in Sommerferien oder achten Sie vielleicht ganz besonders? Fahren Sie durch die Gegend und schauen, wo sind jetzt viele Jalousien runter? Oder ist das mehr so, dass meinetwegen die Nachbarn dann eher das Auge drauf haben sollten?
2: Natürlich ist die Streifenpolizei immer im Dienst und fährt natürlich durch die Ortschaften oder auch durch die Stadt. Aber man sollte sich nicht immer darauf verlassen und auch wirklich die Nachbarn mit instruieren oder die Freunde. Wenn man wirklich längeren Zeitraum weg ist, nicht nur eine Woche, sondern auch vielleicht 2-3 Wochen, dass da jemand mal nach dem Rechten sieht und auch mal den Briefkasten leert. Weil das ist auch immer so ein Anzeichen, dass jemand zu Hause ist oder nicht zu Hause ist.
1: Super, das sind wichtige Tipps. Haben Sie noch was wir vergessen haben?
2: Was auch ein guter Tipp ist, ist jetzt nicht gerade um die Sicherung des Hauses, sondern wenn man jetzt auf die Reise losfährt, wenn es jetzt zum Flughafen geht oder was auch immer, dass man da auch mal sich ein bisschen Zeit einplant und dann nicht in die Hektik verfällt. Besonders wenn es warm ist, das Wetter, kommt es ja zu Stau und da ist man ein bisschen, ja, durch die Hitze auch manchmal ein bisschen dämmerig, dass man da sich schon vorbereitet, auch Pausen auf dem Weg einlegt, dass es da nicht zu Unfällen kommt.
1: Super, damit wir ganz entspannt in den Urlaub starten können, ne?
2: Genau, das ist das Wichtigste.
1: Dankeschön an Toni Schmidt, Pressesprecher der Polizeidirektion Süd, für die vielen Tipps und Infos. Mehr dazu finden Sie auch noch einmal online zusammengefasst unter polizei.brandenburg.de.
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1: 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Grund sind umfangreiche Bauarbeiten für die neue Anschlussstelle Hubertus. Die Vollsperrung gilt bis zum 10. August. In diesem Zeitraum ist der Abschnitt der A117 zwischen dem Dreieck Treptow und der Anschlussstelle Waltersdorf in beiden Richtungen nicht befahrbar. Während dieser Zeit wird der Verkehr großräumig umgeleitet. Das heißt, man muss sich auf deutlich längere Fahrzeiten einstellen, insbesondere im Bereich rund um Schönefeld-Waltersdorf, dem BER, ist mit einem erhöhten Verkehrsaufkommen auf den Ausweichstrecken zu rechnen.
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1: Und damit ist es 8:30 Uhr, 8:30.
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7: Michael Trotzki. Mehrere Wasserwege im Untersperrwald sind wieder befahrbar. Sie waren wegen des Eichenprozessionsspinners gesperrt worden. Weiterhin gesperrt bleiben aber unter anderem der Krügerstrom, die Wasserburger Spree und die Pfahlspree. Hier sind noch Sicherungsarbeiten nötig, heißt es. Die Sperrungen betrafen ausschließlich Gebiete im Unterspreewald. Der Oberspreewald mit seinen Erlen, Eschen und Pappeln war nicht betroffen. In Brandenburg und Berlin ist die Zahl von Kindeswohlgefährdung gestiegen. Vom Amt für Statistik heißt es, im letzten Jahr habe es rund 33.000 registrierte Fälle gegeben. Dabei entfielen die meisten Fälle auf Vernachlässigung der Kinder sowie seelische und körperliche Gewalt. 3/4 der Kinder seien jünger als 14 Jahre, so die Statistik weiter. Außerdem wird von einer hohen Dunkelziffer ausgegangen. Liebe braucht Community. Unter diesem Motto steht der diesjährige Gottesdienst am Freitag, also am Vorabend zum diesjährigen CSD in Berlin. Christliche, jüdische und muslimische Gläubige begehen den Gottesdienst gemeinsam mit Vertretern aus Politik und Stadtgesellschaft, heißt es. So werde auch der Bischof der Evangelischen Kirche Berlin-Brandenburg, Christian Stäblein, kommen. Nach dem Gottesdienst gibt es die Möglichkeit, einen Glitzersegen zu empfangen, bei dem man sich auf Wunsch Glitzerschminke auftragen lassen kann.
6: Soweit das Neueste aus der Radio SKW Nachrichtenredaktion. Das Wetter.
1: Mit mehr Wolken und einem gebietsweise böigem Wind geht es durch diesen Mittwochmorgen. Aktuell 16 Grad in Königs Wusterhausen, so auch in Schulzendorf und Heidesee. Es zieht noch mehr zu. Zum Abend kann es auch Schauer geben. Das Ganze heute bei kühlen 19 Grad. In der kommenden Nacht um 13 Grad. Morgen wechselhaft bei maximal 19 bis 20 Grad. 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
1: A10 südlicher Berliner Ring Richtung Dreikwerder. Auf der Beschleunigungsspur vom Rastplatz am Fichtenplan Süd ist ein Liegenbleiber. Außerdem Richtung Dreikwerder, die Anschlussstelle Genshagen ist gesperrt. A10 östlicher Berliner Ring Richtung Dreieck Barnim. Zwischen Erkner und Rüdersdorf Gegenstände auf der linken und mittleren Spur. Und noch einmal A10 südlicher Berliner Ring Richtung Dreikwerder. Das ist gerade reingekommen zwischen Königs Wusterhausen und dann im Schönefelder Kreuz Richtung der A13 liegen ebenfalls aktuell Gegenstände, bitte besonders vorsichtig. Stadtverkehr Berlin A100 Richtung Wedding zwischen Innsbrucker Platz und Schmargendorf, Stau mit 10 Minuten. In der Gegenrichtung Richtung Treptow zwischen Schmargendorf und Albuinstraße auch hier Stau mit 10 Minuten. 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
1: Zeuthen-Heinrich-Heine-Straße. Dankeschön an Silvia Rüdersdorf-Seebad und Mülrose-Frankfurter Straße. 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Und wenn Sie auch noch was gesehen haben unterwegs, Staus, Blitzer, Verkehrsbehinderungen, können Sie das gerne melden und ergänzen. Entweder telefonisch oder auch per WhatsApp unter 033 75 52 73 60. Da, wo Sie unterwegs sind, wünsche ich eine gute, eine unfallfreie Fahrt. Damit ist es 8:58 an diesem Mittwochmorgen. Ich weiß nicht, wie es Ihnen geht, also ich schleppe mich ganz schön durch diese Woche, nicht nur, weil es ja für Juli ganz schön kalt ist, sondern weil das Wetter irgendwie ja mich auch ganz schön dahinrafft. Also ich bin unfassbar müde, sonst bin ich ja mit sehr viel Elan immer dabei, aber momentan ist das doch so eine bleierne Schwere und die Frage ist, hängt das tatsächlich mit dem Wetter zusammen oder mangelt es an Schlaf, wie auch immer? Der Blick ins Biowetter, den gibt es gleich für alle hier in dieser halben Stunde bei Radio SKW und Susanne am Morgen und aufgeweckt natürlich jetzt hier mit einfach guter Musik hinein in diesen Mittwoch. Schön, dass Sie dabei sind. Guten Morgen.

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1: Durch die aktuelle Witterung können Atemwege gereizt werden, die Erkältungsgefahr ist hoch. Verstärkt treten zudem rheumatische Gelenk- und Gliederschmerzen auf. Auch das Herz wird stärker beansprucht und der Blutdruck steigt spürbar an. Ruhe und Entspannung kann helfen und auch warmer Ingwertee und auch Salbeitee. Und sollten sich erste Halsschmerzen bemerkbar machen, versuchen Sie es mit Salzwasser. Das gegurgelt oder auch inhaliert kann dazu führen, dass es auf jeden Fall zu einer Linderung kommt und Sie gesund und gut in uns durch diesen Mittwoch kommen.
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6: Mit Susanne Trotzki. Frankreich hat als erstes EU-Land ein Social-Media-Verbot für Kinder unter 15 Jahren beschlossen. Auf Wunsch von Präsident Macron soll es bereits nach den Sommerferien in Kraft treten. Laut der Nationalen Gesundheitsbehörde schaden Online-Dienste wie TikTok oder Instagram der mentalen Gesundheit von Jugendlichen erheblich. In Australien gilt ein striktes Verbot sozialer Medien für unter 16-Jährige. In Deutschland werden ähnliche Einschränkungen diskutiert. Der Drogenbeauftragte der Bundesregierung Streeck hat das geplante Alkoholverbot an deutschen Bahnhöfen befürwortet. Hilfsorganisationen warnen dagegen vor den Folgen für Obdachlose. Sie könnten durch ein Alkoholverbot an Bahnhöfen aus dem Blickfeld gedrängt werden, hieß es von der Bundesarbeitsgemeinschaft Wohnungslosenhilfe. Kritik kam auch von der Bundespolizeigewerkschaft. Der Vorsitzende Ostermann erklärte, er halte das Vorhaben für kaum umsetzbar. Die Deutsche Bahn will das Verbot bis Mitte Oktober an allen rund 5.400 Bahnhöfen einführen. Bei Verstößen drohen ein Platzverweis oder ein Hausverbot. Mit einer Stützrampe soll der Wasserstand der Schwarzen Elster in Südbrandenburg angehoben werden. Dafür werden mehr als 200 Tonnen Wasserbausteine ins Flussbett eingesetzt und anschließend mit einer Kiesschicht abgedeckt. Die Arbeiten beginnen heute und sollen noch im Juli abgeschlossen werden. Der Flussboden habe sich um bis zu 50 Zentimeter abgesenkt. Davor war Eisenhydroxidschlamm, eine Folge des Braunkohleabbaus in der Lausitz, aus der Schwarzen Elster gebaggert worden. Der Schlamm hatte den Abfluss behindert. Die EU stellt die laufende Förderung der Kunstbiennale von Venedig in Höhe von 2 Millionen € ein. Hintergrund sei die Teilnahme Russlands, teilte die EU-Kommission mit. Mit europäischen Steuergeldern unterstützt man nur Vorhaben, die demokratischen Werten entsprechen. In Venedig nehmen zum ersten Mal seit Beginn des Angriffskriegs gegen die Ukraine wieder offiziell Vertreter aus Russland teil. Das hatte viel Kritik hervorgerufen. Die Biennale gilt als eine der wichtigsten Ausstellungen zeitgenössischer Kunst. Der deutsche Radprofi Florian Lipowitz ist gestern beim Zeitfahren der Tour de France schwer gestürzt. Die Verletzung ist so schlimm, dass er die Rundfahrt nun abbrechen muss. Lipowitz lag vor der gestrigen Etappe als bester Deutscher auf dem 5. Platz.
0: Soweit das Neueste aus der Radio SKW Nachrichtenredaktion. 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
7: Na ganz ehrlich, da macht sich der Frühdienst dann doch ein bisschen bewährt, denn zumindest hatten wir, die heute Morgen früh raus sind, etwas Chance auf Sonne. Das ist jetzt erstmal etwas schwieriger. Aktuell gibt es Wolken, dazu einen bögigen Wind, also es fühlt sich alles ein bisschen ungemütlich an mit 16 Grad. Es bleibt erstmal so mit diesen Aussichten zum Abend, kann es auch noch den einen oder anderen Schauer geben bei 19 Grad. In der kommenden Nacht um 13 Grad, auch morgen ein wechselhafter Tag bei 19 bis 20 Grad.
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7: A10 südlicher Berliner Ring Richtung Dreikwerder. Die Anschlussstelle Genshagen ist gesperrt. Niederlehm am Rosenbogen Richtung Brückenstraße. Stau mit 5 Minuten. Und Stadtverkehr Berlin-Hicklenz auf der A100 Richtung Wedding zwischen Innsbrucker Platz und Schmargendorf und in der Gegenrichtung Richtung Treptow zwischen Schmargendorf

0: 60. Da, wo Sie unterwegs sind, wünsche ich eine gute, eine unfallfreie Fahrt.
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0: 8:04 an diesem Mittwoch und jetzt gleich hier ist wieder Zeit für einen neuen Sommerferientipp und der macht uns alle wirklich munter. Es geht in die Raunerberge nach Bad Saro zu Scharmützelbob und mehr dazu gleich hier. Schön, dass Sie dabei sind. Guten Morgen.
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1: Wer sagt eigentlich, dass Schlittenfahrten nur im Winter Spaß macht? Unser heutiger Sommerferientipp beweist nämlich genau das Gegenteil. Mit Scharmützelbob in Bad Saarow geht's rasant den Berg hinunter. Auf der wunderschönen Sommerrodelbahn entscheidet man selbst, wie schnell man unterwegs sein möchte. Und nach der ersten Abfahrt ist noch lange nicht Schluss. Dann geht's nämlich nochmal direkt den Berg hinauf und wieder ins Teil. So gibt's doppelten Rodelspaß auf einer der außergewöhnlichsten Bahnen hier in Deutschland. Wer danach noch Energie hat, kann auf dem Abenteuerspielplatz klettern, toben, in der Goldwaschanlage auf Schatzsuche gehen, an der großen Murmelbahn sein Glück versuchen oder sich im Indoor-Spielplatz, wenn es mal richtig heiß wird, oder auch ungemütlich vom Wetter austoben. Dort warten unter anderem Kletterparcours, Bumpercars, jede Menge Geschicklichkeitsspiele auf kleine und große Besucherinnen und Besucher. 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Und wenn Sie jetzt Lust haben auf die fantastische, schöne Sommerrodelbahn mit allem Drum und Dran, unter 03375 52 73 60 möchte ich Sie dazu jetzt einladen.

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1: Sommerzeit ist Baustellenzeit. Die A117 ist aktuell zwischen dem Dreieck Treptow und der Anschlussstelle Waltersdorf für 3 Wochen komplett gesperrt. Grund sind umfangreiche Bauarbeiten für die neue Anschlussstelle Hubertus. Die Vollsperrung gilt bis zum 10. August. In diesem Zeitraum ist der Abschnitt der A117 zwischen dem Dreieck Treptow und der Anschlussstelle Waltersdorf in beiden Richtungen nicht befahrbar. Während dieser Zeit wird der Verkehr großräumig umgeleitet. Das heißt, man muss sich auf deutlich längere Fahrzeiten einstellen, insbesondere im Bereich rund um Schönefeld-Waltersdorf, dem BER, ist mit einem erhöhten Verkehrsaufkommen auf den Ausweichstrecken zu rechnen.
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9: Und damit ist es 9:30 Uhr, 9:30.
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10: Mit Jörg Trotzki. Bahnreisende werden erneut auf eine harte Geduldsprobe gestellt. Ab Freitagabend fahren zwischen Frankfurt-Oder und Berlin-Ostbahnhof keine Züge im Regional- und Fernverkehr mehr. Das teilte die ODEC mit. Die Sperrung dauere bis Samstag, den 15. August. Es fahren Busse. Bereits jetzt ist der Regiozugverkehr zwischen Berlin-Ostbahnhof und Erkner eingestellt. Hier wird ja an den Oberleitungen gearbeitet. Auch werden mehrere Bahnsteige verlängert. Großrehschen bekommt 2,6 Millionen Euro aus dem Fördertopf für den Lausitzer Strukturwandel. Das Geld soll für den Ausbau eines sogenannten Besucherstollens mit Außengelände an den Terrassen am Großrehschener See verwendet werden. Entstehen soll ein Campus für Touristen, Arbeit, Bildung und Kultur. Der Besucherstollen soll nächstes Jahr öffnen. Die Eröffnung der Energiewerkstatt ist für 2028 geplant. Mehrere Wege im Branitzer Park in Cottbus mussten gesperrt werden. Das teilte uns die Stiftung Fürst Pückler mit. Die Maßnahme sei dringend, heißt das weiter. Grund sei, dass die anhaltende Hitze, aber auch der Starkregen den ohnehin gealterten Bäumen massiv zugesetzt hat. Das Risiko, dass beispielsweise Äste plötzlich abbrechen, sei stark gestiegen. Wie lange die Sperrungen dauern werden, konnte die Fürst Pückler Stiftung noch nicht sagen.
0: Soweit das Neueste aus der Radio SKW Nachrichtenredaktion.
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9: Meist dicht bewölkt an diesem Mittwochmorgen, aktuell 16 Grad. Hier bei uns in Wildau, so auch im Mittenwalde und Grünheide. Im Tagesverlauf noch mehr Wolken und zum Abend kann es dann auch noch Schauer geben. Das Ganze bei 19 Grad. In der kommenden Nacht 13 Grad, auch morgen ein wechselhafter Tag bei 19 bis 20 Grad. 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
9: A10 südlicher Berliner Ring Richtung Dreikwerder. Die Anschlussstelle Genshagen ist gesperrt und zwischen Ludwigsfelde West und Dreiknutetal ist die rechte Spur wegen Bauarbeiten gesperrt. A13 Richtung Berlin zwischen Großküris und Bestensee ein Liegenbleiber auf der Standspur. Bitte Vorsicht. Niederlehm am Rosenbogen Richtung Brückenstraße Stau mit 5 Minuten und Brückenstraße Richtung Niederlehm Stau mit 5 Minuten. Stadtverkehr Berlin, da klemmt es einmal auf dem Stadtring Richtung Wedding und auch Richtung Treptow an den Baustellen zwischen Innsbrucker Platz und Schmargendorf, beziehungsweise in der Gegenrichtung Schmargendorf und Albuinstraße mit jeweils 10 Minuten. Und Tiergarten wegen der Vorbereitung zum Christopher Street Day am Sonnabend ist die Straße des 17. Juni zwischen Großen Stern und Brandenburger Tor gesperrt und auch gesperrt sind die Izagrabin und die Ebertstraße. 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
9: A12 Richtung Dreieck-Spreeau in Höhe Berkenbrück, Zossenstraße der Jugend. 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Und wenn Sie auch noch was gesehen haben unterwegs, Staus, Blitzer, Verkehrsbehinderungen, können Sie das gerne melden und ergänzen. Entweder telefonisch oder auch per WhatsApp unter 033 75 52 73 60. Da, wo Sie unterwegs sind, eine gute, eine unfallfreie Fahrt. Damit ist es 4 Minuten nach 10 an diesem Mittwochmorgen. Haben Sie darauf getippt, dass Spanien Weltmeister geworden ist und haben Sie mitgemacht bei unserer großen WM-Aktion zusammen mit Reifen Tauchmann aus Zeuthen? Dann stehen die Chancen recht gut, dass Sie mit im Lostopf gelandet sind. Mehr zum aktuellen Stand gleich hier nach dem Classic dieser Stunde bei Radio SKW und Susanna Morgen.

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Der Fußballwahnsinn ist vorbei, die letzten Tore sind gefallen und seit Sonntagnacht steht fest, Spanien ist Weltmeister 2026. Im spannenden Finale New Jersey setzte sich die spanische Nationalmannschaft mit 1:0 nach Verlängerung gegen Argentinien durch. Den entscheidenden Treffer erzielte Ferran Torres und sicherte seinem Heimatland damit den zweiten WM-Titel. Nach dem EM-Erfolg vor 2 Jahren krönen die Iberer ihre starke Phase im internationalen Fußball, also mit einem ganz großen Pokal. Für Lionel Messi und seine Mannschaft platzte aber damit der Traum von der erfolgreichen Titelverteidigung. Währenddessen bleibt es spannend für alle, die bei unserem Wer wird Weltmeister 2026 Tippspiel mitgemacht haben. Ob Sie einen hochwertigen Grill, ein Deutschland-Trikot oder 2 Liegestühle in Deutschland-Design gewonnen haben, das erfahren Sie bei uns in den kommenden Tagen auf unseren Social-Media-Kanälen und natürlich auch hier bei uns im Programm. Das nur hier bei Radio SKW.

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5: Mit Susanne Trotzki. US-Präsident Trump will nach fast 40 Jahren wieder Direktflüge von den USA in den Libanon erlauben. Er habe die US-Regierung angewiesen, den heimischen Fluggesellschaften dies zu gestatten, sagte Trump nach einem Treffen mit dem libanesischen Präsidenten Aoun. Voraussetzung für die Wiederaufnahme der Flüge ist eine umfassende Sicherheitsüberprüfung des Flughafens in Beirut durch US-Behörden. Es war zudem unklar, ob die US-Airlines bereit wären, die Flüge wieder aufzunehmen. Die Behörden in Frankreich warnen Wanderer vor dem Trinken von Wasser aus Gebirgsflüssen, nachdem etlich erkrankte Touristen per Hubschrauber in Kliniken gebracht werden mussten. Vor einigen Tagen seien in den Pyrenäen zwei Gruppen mit insgesamt 9 Wanderern, die Wasser aus Bächen und Seen getrunken hatten, mit massivem Brechdurchfall in die Klinik nach Tarbes geflogen worden. Vorher seien 2 weitere Wanderer betroffen gewesen. Gründe könnten Tierfäkalien oder Abfälle im Wasser sein. In München wird heute an den Anschlag am Olympia-Einkaufszentrum vor 10 Jahren erinnert. Dort hatte ein 18-Jähriger aus rassistischen Motiven 9 Menschen ausländischer Herkunft erschossen. Danach tötete er sich selbst. Die Tat wurde zunächst als Amoklauf eingestuft. Erst nach langen Ermittlungen galt sie als rechtsextremistisch. Die Angehörigen der Opfer haben sich in einer Initiative zusammengeschlossen. In einer jüngst veröffentlichten Online-Petition fordern sie einen Untersuchungsausschuss im Bayerischen Landtag, um alle Hintergründe der Tat aufzuklären. Ein außergewöhnlicher Zwischenfall beim Testlauf der neuen KI-Modelle des ChatGPT-Entwicklers OpenAI demonstriert das Risiko potenzieller KI-Cyberattacken. Die Software drang eigenständig in Computersysteme einer anderen KI-Firma ein und verhielt sich dabei wie ein Hacker. Die betroffene Firma Hugging Face, eine Plattform für KI-Anwendung, berichtete bereits vergangene Woche von einem Cyberangriff. Nun stellte sich heraus, dass dieser auf einen internen Versuch bei OpenAI zurückging, den die Software ungeplant deutlich zu weit trieb. Neuanfang nach dem Juwelendiebstahl. Der Louvre öffnet 9 Monate nach dem spektakulären Einbruch wieder seine Galerie d'Apollon, jedoch völlig leer. Die dort bisher gezeigten Sammlungen und kostbaren Objekte sollen in einen fensterlosen Tresorraum verlegt werden. Man wolle einen Neuanfang. Statt die Galerie mit leeren Vitrinen an den bisherigen Ausstellungsort erinnern zu lassen, werde der Raum wieder als Prunkgalerie erlebbar gemacht.
6: Soweit das Neueste aus der Radio SKW Nachrichtenredaktion. 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
8: Michael Trotzki. Mehrere Wasserwege im Unterspreewald sind wieder befahrbar. Sie waren wegen des Eichenprozessionsspinners gesperrt worden. Weiterhin gesperrt bleiben aber unter anderem der Krügerstrom, die Wasserburger Spree und die Pfahlspree. Hier sind noch Sicherungsarbeiten nötig, heißt es. Die Sperrungen betrafen ausschließlich Gebiete im Unterspreewald. Der Oberspreewald mit seinen Erlen, Eschen und Pappeln war nicht betroffen. In Brandenburg und Berlin ist die Zahl von Kindeswohlgefährdung gestiegen. Vom Amt für Statistik heißt es, im letzten Jahr habe es rund 33.000 registrierte Fälle gegeben. Dabei entfielen die meisten Fälle auf Vernachlässigung der Kinder sowie seelische und körperliche Gewalt. 3/4 der Kinder seien jünger als 14 Jahre, so die Statistik weiter. Außerdem wird von einer hohen Dunkelziffer ausgegangen. Liebe braucht Community. Unter diesem Motto steht der diesjährige Gottesdienst am Freitag, also am Vorabend zum diesjährigen CSD in Berlin. Christliche, jüdische und muslimische Gläubige begehen den Gottesdienst gemeinsam mit Vertretern aus Politik und Stadtgesellschaft, heißt es. So werde auch der Bischof der Evangelischen Kirche Berlin-Brandenburg, Christian Stäblein, kommen. Nach dem Gottesdienst gibt es die Möglichkeit, einen Glitzersegen zu empfangen, bei dem man sich auf Wunsch Glitzerschminke auftragen lassen kann.
7: Soweit das Neueste aus der Radio SKW Nachrichtenredaktion.

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12: Mit Susanne Trotzki. US-Präsident Trump will nach fast 40 Jahren wieder Direktflüge von den USA in den Libanon erlauben. Er habe die US-Regierung angewiesen, den heimischen Fluggesellschaften dies zu gestatten, sagte Trump nach einem Treffen mit dem libanesischen Präsidenten Aoun. Voraussetzung für die Wiederaufnahme der Flüge ist eine umfassende Sicherheitsüberprüfung des Flughafens in Beirut durch US-Behörden. Es war zudem unklar, ob die US-Airlines bereit wären, die Flüge wieder aufzunehmen. Die Behörden in Frankreich warnen Wanderer vor dem Trinken von Wasser aus Gebirgsflüssen, nachdem etlich erkrankte Touristen per Hubschrauber in Kliniken gebracht werden mussten. Vor einigen Tagen seien in den Pyrenäen zwei Gruppen mit insgesamt 9 Wanderern, die Wasser aus Bächen und Seen getrunken hatten, mit massivem Brechdurchfall in die Klinik nach Tarbes geflogen worden. Vorher seien 2 weitere Wanderer betroffen gewesen. Gründe könnten Tierfäkalien oder Abfälle im Wasser sein. In München wird heute an den Anschlag am Olympia-Einkaufszentrum vor 10 Jahren erinnert. Dort hatte ein 18-Jähriger aus rassistischen Motiven 9 Menschen ausländischer Herkunft erschossen. Danach tötete er sich selbst. Die Tat wurde zunächst als Amoklauf eingestuft. Erst nach langen Ermittlungen galt sie als rechtsextremistisch. Die Angehörigen der Opfer haben sich in einer Initiative zusammengeschlossen. In einer jüngst veröffentlichten Online-Petition fordern sie einen Untersuchungsausschuss im Bayerischen Landtag, um alle Hintergründe der Tat aufzuklären. Ein außergewöhnlicher Zwischenfall beim Testlauf der neuen KI-Modelle des ChatGPT-Entwicklers OpenAI demonstriert das Risiko potenzieller KI-Cyberattacken. Die Software drang eigenständig in Computersysteme einer anderen KI-Firma ein und verhielt sich dabei wie ein Hacker. Die betroffene Firma Hugging Face, eine Plattform für KI-Anwendung, berichtete bereits vergangene Woche von einem Cyberangriff. Nun stellte sich heraus, dass dieser auf einen internen Versuch bei OpenAI zurückging, den die Software ungeplant deutlich zu weit trieb. Neuanfang nach dem Juwelendiebstahl. Der Louvre öffnet 9 Monate nach dem spektakulären Einbruch wieder seine Galerie d'Apollon, jedoch völlig leer. Die dort bisher gezeigten Sammlungen und kostbaren Objekte sollen in einen fensterlosen Tresorraum verlegt werden. Man wolle einen Neuanfang. Statt die Galerie mit leeren Vitrinen an den bisherigen Ausstellungsort erinnern zu lassen, werde der Raum wieder als Prunkgalerie erlebbar gemacht.
11: Soweit das Neueste aus der Radio SKW Nachrichtenredaktion. 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
7: Mit Jörg Trotzki. Bahnreisende werden erneut auf eine harte Geduldsprobe gestellt. Ab Freitagabend fahren zwischen Frankfurt-Oder und Berlin-Ostbahnhof keine Züge im Regional- und Fernverkehr mehr. Das teilte die ODEC mit. Die Sperrung dauere bis Samstag, den 15. August. Es fahren Busse. Bereits jetzt ist der Regiozugverkehr zwischen Berlin-Ostbahnhof und Erkner eingestellt. Hier wird ja an den Oberleitungen gearbeitet. Auch werden mehrere Bahnsteige verlängert. Großrieschen bekommt 2,6 Millionen Euro aus dem Fördertopf für den Lausitzer Strukturwandel. Das Geld soll für den Ausbau eines sogenannten Besucherstollens mit Außengelände an den Terrassen am Großrieschener See verwendet werden. Entstehen soll ein Campus für Touristen, Arbeit, Bildung und Kultur. Der Besucherstollen soll nächstes Jahr öffnen. Die Eröffnung der Energiewerkstatt ist für 2028 geplant. Mehrere Wege im Branitzer Park in Cottbus mussten gesperrt werden, das teilte uns die Stiftung Fürst Pückler mit. Die Maßnahme sei dringend, heißt es weiter. Grund sei, dass die anhaltende Hitze, aber auch der Starkregen den ohnehin gealterten Bäumen massiv zugesetzt hat. Das Risiko, dass beispielsweise Äste plötzlich abbrechen, sei stark gestiegen. Wie lange die Sperrungen dauern werden, konnte die Fürst Pückler Stiftung noch nicht sagen.
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1: Mit Susanne Trotzki. US-Präsident Trump will nach fast 40 Jahren wieder Direktflüge von den USA in den Libanon erlauben. Er habe die US-Regierung angewiesen, den heimischen Fluggesellschaften dies zu gestatten, sagte Trump nach einem Treffen mit dem libanesischen Präsidenten Aoun. Voraussetzung für die Wiederaufnahme der Flüge ist eine umfassende Sicherheitsüberprüfung des Flughafens in Beirut durch US-Behörden. Es war zudem unklar, ob die US-Airlines bereit wären, die Flüge wieder aufzunehmen. Die Behörden in Frankreich warnen Wanderer vor dem Trinken von Wasser aus Gebirgsflüssen, nachdem etlich erkrankte Touristen per Hubschrauber in Kliniken gebracht werden mussten. Vor einigen Tagen seien in den Pyrenäen zwei Gruppen mit insgesamt 9 Wanderern, die Wasser aus Bächen und Seen getrunken hatten, mit massivem Brechdurchfall in die Klinik nach Tarbes geflogen worden. Vorher seien 2 weitere Wanderer betroffen gewesen. Gründe könnten Tierfäkalien oder Abfälle im Wasser sein. In München wird heute an den Anschlag am Olympia-Einkaufszentrum vor 10 Jahren erinnert. Dort hatte ein 18-Jähriger aus rassistischen Motiven 9 Menschen ausländischer Herkunft erschossen. Danach tötete er sich selbst. Die Tat wurde zunächst als Amoklauf eingestuft. Erst nach langen Ermittlungen galt sie als rechtsextremistisch. Die Angehörigen der Opfer haben sich in einer Initiative zusammengeschlossen. In einer jüngst veröffentlichten Online-Petition fordern sie einen Untersuchungsausschuss im Bayerischen Landtag, um alle Hintergründe der Tat aufzuklären. Ein außergewöhnlicher Zwischenfall beim Testlauf der neuen KI-Modelle des ChatGPT-Entwicklers OpenAI demonstriert das Risiko potenzieller KI-Cyberattacken. Die Software drang eigenständig in Computersysteme einer anderen KI-Firma ein und verhielt sich dabei wie ein Hacker. Die betroffene Firma Hugging Face, eine Plattform für KI-Anwendung, berichtete bereits vergangene Woche von einem Cyberangriff. Nun stellte sich heraus, dass dieser auf einen internen Versuch bei OpenAI zurückging, den die Software ungeplant deutlich zu weit trieb. Neuanfang nach dem Juwelendiebstahl. Der Louvre öffnet 9 Monate nach dem spektakulären Einbruch wieder seine Galerie d'Apollon, jedoch völlig leer. Die dort bisher gezeigten Sammlungen und kostbaren Objekte sollen in einen fensterlosen Tresorraum verlegt werden. Man wolle einen Neuanfang. Statt die Galerie mit leeren Vitrinen an den bisherigen Ausstellungsort erinnern zu lassen, werde der Raum wieder als Prunkgalerie erlebbar gemacht.
10: Soweit das Neueste aus der Radio SKW Nachrichtenredaktion. 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
18: Mit Jörg Trotzki. Bahnreisende werden erneut auf eine harte Geduldsprobe gestellt. Ab Freitagabend fahren zwischen Frankfurt-Oder und Berlin-Ostbahnhof keine Züge im Regional- und Fernverkehr mehr. Das teilte die ODEC mit. Die Sperrung dauere bis Samstag, den 15. August. Es fahren Busse. Bereits jetzt ist der Regelzugverkehr zwischen Berlin-Ostbahnhof und Erkner eingestellt. Hier wird ja an den Oberleitungen gearbeitet. Auch werden mehrere Bahnsteige verlängert. Großrieschen bekommt 2,6 Millionen Euro aus dem Fördertopf für den Lausitzer Strukturwandel. Das Geld soll für den Ausbau eines sogenannten Besucherstollens mit Außengelände an den Terrassen am Großrieschener See verwendet werden. Entstehen soll ein Campus für Touristen, Arbeit, Bildung und Kultur. Der Besucherstollen soll nächstes Jahr öffnen. Die Eröffnung der Energiewerkstatt ist für 2028 geplant. Mehrere Wege im Branitzer Park in Cottbus mussten gesperrt werden. Das teilte uns die Stiftung Fürst Pückler mit. Die Maßnahme sei dringend, heißt es weiter. Grund sei, dass die anhaltende Hitze, aber auch der Starkregen den ohnehin gealterten Bäumen massiv zugesetzt hat. Das Risiko, dass beispielsweise Äste plötzlich abbrechen, sei stark gestiegen. Wie lange die Sperrungen dauern werden, konnte die Fürst Pückler Stiftung noch nicht sagen.
17: Soweit das Neueste aus der Radio SKW Nachrichtenredaktion.

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11: Mit Susanne Trotzki. US-Präsident Trump will nach fast 40 Jahren wieder Direktflüge von den USA in den Libanon erlauben. Er habe die US-Regierung angewiesen, den heimischen Fluggesellschaften dies zu gestatten, sagte Trump nach einem Treffen mit dem libanesischen Präsidenten Aoun. Voraussetzung für die Wiederaufnahme der Flüge ist eine umfassende Sicherheitsüberprüfung des Flughafens in Beirut durch US-Behörden. Es war zudem unklar, ob die US-Airlines bereit wären, die Flüge wieder aufzunehmen. Die Behörden in Frankreich warnen Wanderer vor dem Trinken von Wasser aus Gebirgsflüssen, nachdem etlich erkrankte Touristen per Hubschrauber in Kliniken gebracht werden mussten. Vor einigen Tagen seien in den Pyrenäen zwei Gruppen mit insgesamt 9 Wanderern, die Wasser aus Bächen und Seen getrunken hatten, mit massivem Brechdurchfall in die Klinik nach Tarbes geflogen worden. Vorher seien 2 weitere Wanderer betroffen gewesen. Gründe könnten Tierfäkalien oder Abfälle im Wasser sein. In München wird heute an den Anschlag am Olympia-Einkaufszentrum vor 10 Jahren erinnert. Dort hatte ein 18-Jähriger aus rassistischen Motiven 9 Menschen ausländischer Herkunft erschossen. Danach tötete er sich selbst. Die Tat wurde zunächst als Amoklauf eingestuft. Erst nach langen Ermittlungen galt sie als rechtsextremistisch. Die Angehörigen der Opfer haben sich in einer Initiative zusammengeschlossen. In einer jüngst veröffentlichten Online-Petition fordern sie einen Untersuchungsausschuss im Bayerischen Landtag, um alle Hintergründe der Tat aufzuklären. Ein außergewöhnlicher Zwischenfall beim Testlauf der neuen KI-Modelle des ChatGPT-Entwicklers OpenAI demonstriert das Risiko potenzieller KI-Cyberattacken. Die Software drang eigenständig in Computersysteme einer anderen KI-Firma ein und verhielt sich dabei wie ein Hacker. Die betroffene Firma Hugging Face, eine Plattform für KI-Anwendung, berichtete bereits vergangene Woche von einem Cyberangriff. Nun stellte sich heraus, dass dieser auf einen internen Versuch bei OpenAI zurückging, den die Software ungeplant deutlich zu weit trieb. Neuanfang nach dem Juwelendiebstahl. Der Louvre öffnet 9 Monate nach dem spektakulären Einbruch wieder seine Galerie d'Apollon, jedoch völlig leer. Die dort bisher gezeigten Sammlungen und kostbaren Objekte sollen in einen fensterlosen Tresorraum verlegt werden. Man wolle einen Neuanfang. Statt die Galerie mit leeren Vitrinen an den bisherigen Ausstellungsort erinnern zu lassen, werde der Raum wieder als Prunkgalerie erlebbar gemacht.
10: Soweit das Neueste aus der Radio SKW Nachrichtenredaktion. Das Wetter.
0: Mit vielen Wolken geht es durch diesen Mittwoch. 18 Grad sind es bei uns in Wildau. Im weiteren Tagesverlauf kommt es gebietsweise zu Regenschauern. In der Nacht zum Donnerstag geht es runter auf 14 Grad. Auch morgen ist mit Wolken und gelegentlichen Regenschauern zu rechnen. Mit Höchstwerten um 20 Grad und Tiefstwerten um 14 Grad.
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0: A12, Frankfurt oder Richtung Berlin. Zwischen Fürstenwalde West und Storkow ist die rechte Spur aufgrund von Mäharbeiten gesperrt. A13, Berlin Richtung Dresden. Zwischen Freiwalde und Lübbenau ist die rechte Spur gesperrt. Hier wird gebaut und gebaut wird auch in Königs Wusterhausen. Die B179 ist zwischen dem Technologiepark und der Luckenwalder Straße weiterhin nicht befahrbar. Auch die Kreuzung in Deutsch Wusterhausen ist komplett gesperrt.
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0: Geblitzt wird heute in Fürstenwalde, Juri-Gagarin-Straße, Strausberg, Friedrich-Ebert-Straße und in Zossen, Straße der Jugend.
12: Wenn Sie auch noch was gesehen haben unterwegs, Staus oder Blitzer, gerne bei uns melden. Entweder anrufen oder auch ganz einfach per WhatsApp direkt zu uns ins Studio 033 75 52 73 60.
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1: 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Was macht eigentlich einen Ort lebenswert? Sind es neue Straßen, schnelles Internet oder schöne Häuser? Sicher auch. Aber manchmal reicht eben ein kleiner Konzertabend im Dorf, eine Ausstellung auf der Burg im Nachbarort oder ein gemeinsamer Kreativworkshop, damit Menschen miteinander ins Gespräch kommen. Und genau das ist offenbar wichtiger, als man bisher gedacht hat. Eine aktuelle Studie der BTU Cottbus-Senftenberg zeigt, Kultur ist auf dem Land längst kein nettes Freizeitangebot mehr. Sie stärkt den Zusammenhalt, fördert demokratische Teilhabe und bringt Menschen zusammen, die sich sonst vielleicht nie begegnen würden. 3 Jahre lang haben Forschende dafür Projekte im Landkreis Oder-Spree begleitet, unter anderem den Campus Kultur der Burg Beeskow. Das Ergebnis beweist, dass kulturelle Angebote Begegnungsorte schaffen und Menschen mutiger machen, sich einzubringen. Allerdings funktioniert das nicht von heute auf morgen. Vertrauen wächst über Jahre. Genau deshalb kritisieren die Forschenden, dass viele Förderprogramme oft nur für kurze Projektzeiträume ausgelegt sind. Wer ländliche Regionen fit für die Zukunft machen möchte, sollte Kultur also nicht als freiwilligen Luxus betrachten. Sie gehört zur Grundausstattung einer lebendigen Gemeinschaft, genau wie Schulen, Sportvereine oder Bibliotheken. Denn dort, wo Menschen gemeinsam musizieren, diskutieren, Theater spielen, Ausstellungen besuchen, entstehen nicht nur schöne Erinnerungen. Es wächst auch das Gefühl, Teil einer Gemeinschaft zu sein. Und gerade in Zeiten, in denen unsere Gesellschaft vor vielen Herausforderungen steht, ist das wichtiger denn je. Und jede Menge Tipps, was Sie bei uns in der Region erleben können, das sind Sie bei uns bei Radio SKW.

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1: Sommerzeit ist Baustellenzeit. Die A117 ist aktuell zwischen dem Dreieck Treptow und der Anschlussstelle Waltersdorf für 3 Wochen komplett gesperrt. Grund sind umfangreiche Bauarbeiten für die neue Anschlussstelle Hubertus. Die Vollsperrung gilt bis zum 10. August. In diesem Zeitraum ist der Abschnitt der A117 zwischen dem Dreieck Treptow und der Anschlussstelle Waltersdorf in beiden Richtungen nicht befahrbar. Während dieser Zeit wird der Verkehr großräumig umgeleitet. Das heißt, man muss sich auf deutlich längere Fahrzeiten einstellen, insbesondere im Bereich rund um Schönefeld-Waltersdorf, dem BER, ist mit einem erhöhten Verkehrsaufkommen auf den Ausweichstrecken zu rechnen.
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6: Michael Trotzki. Mehrere Wasserwege im Untersperrwald sind wieder befahrbar. Sie waren wegen des Eichenprozessionsspinners gesperrt worden. Weiterhin gesperrt bleiben aber unter anderem der Krügerstrom, die Wasserbrücker Spree und die Pfahlspree. Hier sind noch Sicherungsarbeiten nötig, heißt es. Die Sperrungen betrafen ausschließlich Gebiete im Unterspreewald. Der Oberspreewald mit seinen Erlen, Eschen und Pappeln war nicht betroffen. In Brandenburg und Berlin ist die Zahl von Kindeswohlgefährdung gestiegen. Vom Amt für Statistik heißt es, im letzten Jahr habe es rund 33.000 registrierte Fälle gegeben. Dabei entfielen die meisten Fälle auf Vernachlässigung der Kinder sowie seelische und körperliche Gewalt. 3/4 der Kinder seien jünger als 14 Jahre, so die Statistik weiter. Außerdem wird von einer hohen Dunkelziffer ausgegangen. Liebe braucht Community. Unter diesem Motto steht der diesjährige Gottesdienst am Freitag, also am Vorabend zum diesjährigen CSD in Berlin. Christliche, jüdische und muslimische Gläubige begehen den Gottesdienst gemeinsam mit Vertretern aus Politik und Stadtgesellschaft, heißt es. So werde auch der Bischof der Evangelischen Kirche Berlin-Brandenburg, Christian Stäblein, kommen. Nach dem Gottesdienst gibt es die Möglichkeit, einen Glitzersegen zu empfangen, bei dem man sich auf Wunsch Glitzerschminke auftragen lassen kann.
5: Soweit das Neueste aus der Radio SKW Nachrichtenredaktion. Das Wetter.
7: Mit vielen Wolken geht es durch diesen Mittwoch. 18 Grad sind es bei uns in Wildau. Im weiteren Tagesverlauf kommt es gebietsweise zu Regenschauern. In der Nacht zum Donnerstag geht es runter auf 14 Grad. Auch morgen ist mit Wolken und gelegentlichen Regenschauern zu rechnen, mit Höchstwerten um 20 Grad und Tiefstwerten um 14 Grad.
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7: A12, Frankfurt oder Richtung Berlin. Zwischen Fürstenwalde West und Storkow ist die rechte Spur aufgrund von Mäharbeiten gesperrt. A13, Berlin Richtung Dresden. Zwischen Freiwalde und Lübbenau ist die rechte Spur gesperrt. Hier wird gebaut und gebaut wird auch in Königs Wusterhausen. Die B179 ist zwischen dem Technologiepark und der Luckenwalder Straße weiterhin nicht befahrbar. Auch die Kreuzung in Deutsch Wusterhausen ist komplett gesperrt.
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7: Geblitzt wird heute in Fürstenwalde, Juri-Gagarin-Straße, Strausberg, Friedrich-Ebert-Straße und in Zossen, Straße der Jugend.
8: 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Entweder anrufen oder auch ganz einfach per WhatsApp direkt zu uns ins Studio 033 75 52 73 60.

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10: Mit Susanne Trotzki. US-Präsident Trump will nach fast 40 Jahren wieder Direktflüge von den USA in den Libanon erlauben. Er habe die US-Regierung angewiesen, den heimischen Fluggesellschaften dies zu gestatten, sagte Trump nach einem Treffen mit dem libanesischen Präsidenten Aoun. Voraussetzung für die Wiederaufnahme der Flüge ist eine umfassende Sicherheitsüberprüfung des Flughafens in Beirut durch US-Behörden. Es war zudem unklar, ob die US-Airlines bereit wären, die Flüge wieder aufzunehmen. Die Behörden in Frankreich warnen Wanderer vor dem Trinken von Wasser aus Gebirgsflüssen, nachdem etlich erkrankte Touristen per Hubschrauber in Kliniken gebracht werden mussten. Vor einigen Tagen seien in den Pyrenäen zwei Gruppen mit insgesamt 9 Wanderern, die Wasser aus Bächen und Seen getrunken hatten, mit massivem Brechdurchfall in die Klinik nach Tarbes geflogen worden. Vorher seien 2 weitere Wanderer betroffen gewesen. Gründe könnten Tierfäkalien oder Abfälle im Wasser sein. In München wird heute an den Anschlag am Olympia-Einkaufszentrum vor 10 Jahren erinnert. Dort hatte ein 18-Jähriger aus rassistischen Motiven 9 Menschen ausländischer Herkunft erschossen. Danach tötete er sich selbst. Die Tat wurde zunächst als Amoklauf eingestuft. Erst nach langen Ermittlungen galt sie als rechtsextremistisch. Die Angehörigen der Opfer haben sich in einer Initiative zusammengeschlossen. In einer jüngst veröffentlichten Online-Petition fordern sie einen Untersuchungsausschuss im Bayerischen Landtag, um alle Hintergründe der Tat aufzuklären. Ein außergewöhnlicher Zwischenfall beim Testlauf der neuen KI-Modelle des ChatGPT-Entwicklers OpenAI demonstriert das Risiko potenzieller KI-Cyberattacken. Die Software drang eigenständig in Computersysteme einer anderen KI-Firma ein und verhielt sich dabei wie ein Hacker. Die betroffene Firma Hugging Face, eine Plattform für KI-Anwendung, berichtete bereits vergangene Woche von einem Cyberangriff. Nun stellte sich heraus, dass dieser auf einen internen Versuch bei OpenAI zurückging, den die Software ungeplant deutlich zu weit trieb. Neuanfang nach dem Juwelendiebstahl. Der Louvre öffnet 9 Monate nach dem spektakulären Einbruch wieder seine Galerie d'Apollon, jedoch völlig leer. Die dort bisher gezeigten Sammlungen und kostbaren Objekte sollen in einen fensterlosen Tresorraum verlegt werden. Man wolle einen Neuanfang. Statt die Galerie mit leeren Vitrinen an den bisherigen Ausstellungsort erinnern zu lassen, werde der Raum wieder als Prunkgalerie erlebbar gemacht.
9: Soweit das Neueste aus der Radio SKW Nachrichtenredaktion. Das Wetter.
11: Mit vielen Wolken geht es durch diesen Mittwoch. 18 Grad sind es bei uns in Wildau. Im weiteren Tagesverlauf kommt es gebietsweise zu Regenschauern. In der Nacht zum Donnerstag geht es runter auf 14 Grad. Auch morgen ist mit Wolken und gelegentlichen Regenschauern zu rechnen. Mit Höchstwerten um 20 Grad und Tiefstwerten um 14 Grad.
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11: A12, Frankfurt oder Richtung Berlin. Zwischen Fürstenwalde West und Storkow ist die rechte Spur aufgrund von Mäharbeiten gesperrt. A13, Berlin Richtung Dresden. Zwischen Freiwalde und Lübbenau ist die rechte Spur gesperrt. Hier wird gebaut und gebaut wird auch in Königs Wusterhausen. Die B179 ist zwischen dem Technologiepark und der Luckenwalder Straße weiterhin nicht befahrbar. Auch die Kreuzung in Deutsch Wusterhausen ist komplett gesperrt.
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11: Geblitzt wird heute in Fürstenwalde, Juri-Gagarin-Straße, Strausberg, Friedrich-Ebert-Straße und in Zossen, Straße der Jugend.
4: 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Entweder anrufen oder auch ganz einfach per WhatsApp direkt zu uns ins Studio 033 75 52 73 60.
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Der Fußballwahnsinn ist vorbei, die letzten Tore sind gefallen und seit Sonntagnacht steht fest, Spanien ist Weltmeister 2026. Im spannenden Finale in New Jersey setzte sich die spanische Nationalmannschaft mit 1:0 nach Verlängerung gegen Argentinien durch. Den entscheidenden Treffer erzielte Ferran Torres und sicherte seinem Heimatland damit den zweiten WM-Titel. Nach dem EM-Erfolg vor 2 Jahren krönen die Iberer ihre starke Phase im internationalen Fußball, also mit einem ganz großen Pokal. Für Lionel Messi und seine Mannschaft platzte aber damit der Traum von der erfolgreichen Titelverteidigung. 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
1: Sommerzeit ist Baustellenzeit. Die A117 ist aktuell zwischen dem Dreieck Treptow und der Anschlussstelle Waltersdorf für 3 Wochen komplett gesperrt. Grund sind umfangreiche Bauarbeiten für die neue Anschlussstelle Hubertus. Die Vollsperrung gilt bis zum 10. August. In diesem Zeitraum ist der Abschnitt der A117 zwischen dem Dreieck Treptow und der Anschlussstelle Waltersdorf in beiden Richtungen nicht befahrbar. Während dieser Zeit wird der Verkehr großräumig umgeleitet. Das heißt, man muss sich auf deutlich längere Fahrzeiten einstellen, insbesondere im Bereich rund um Schönefeld-Waltersdorf, dem BER, ist mit einem erhöhten Verkehrsaufkommen auf den Ausweichstrecken zu rechnen.
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6: Mit Jörg Trotzki. Bahnreisende werden erneut auf eine harte Geduldsprobe gestellt. Ab Freitagabend fahren zwischen Frankfurt-Oder und Berlin-Ostbahnhof keine Züge im Regional- und Fernverkehr mehr. Das teilte die ODEC mit. Die Sperrung dauere bis Samstag, den 15. August. Es fahren Busse. Bereits jetzt ist der Regiozugverkehr zwischen Berlin-Ostbahnhof und Erkner eingestellt. Hier wird ja an den Oberleitungen gearbeitet. Auch werden mehrere Bahnsteige verlängert. Großrieschen bekommt 2,6 Millionen Euro aus dem Fördertopf für den Lausitzer Strukturwandel. Das Geld soll für den Ausbau eines sogenannten Besucherstollens mit Außengelände an den Terrassen am Großrieschener See verwendet werden. Entstehen soll ein Campus für Touristen, Arbeit, Bildung und Kultur. Der Besucherstollen soll nächstes Jahr öffnen. Die Eröffnung der Energiewerkstatt ist für 2028 geplant. Mehrere Wege im Branitzer Park in Cottbus mussten gesperrt werden. Das teilte uns die Stiftung Fürst Pückler mit. Die Maßnahme sei dringend, heißt das weiter. Grund sei, dass die anhaltende Hitze, aber auch der Starkregen den ohnehin gealterten Bäumen massiv zugesetzt hat. Das Risiko, dass beispielsweise Äste plötzlich abbrechen, sei stark gestiegen. Wie lange die Sperrungen dauern werden, konnte die Fürst Pückler Stiftung noch nicht sagen.
1: Soweit das Neueste aus der Radio SKW Nachrichtenredaktion. Das Wetter.
7: Mit vielen Wolken geht es durch diesen Mittwoch. 18 Grad sind es bei uns in Wildau. Im weiteren Tagesverlauf kommt es gebietsweise zu Regenschauern. In der Nacht zum Donnerstag geht es runter auf 14 Grad. Auch morgen ist mit Wolken und gelegentlichen Regenschauern zu rechnen. Mit Höchstwerten um 20 Grad und Tiefstwerten um 14 Grad.
8: Verkehrsservice.
7: A12, Frankfurt oder Richtung Berlin. Zwischen Fürstenwalde West und Storkow ist die rechte Spur aufgrund von Mäharbeiten gesperrt. A13, Berlin Richtung Dresden. Zwischen Freiwalde und Lübbenau ist die rechte Spur gesperrt. Hier wird gebaut und gebaut wird auch in Königs Wusterhausen. Die B179 ist zwischen dem Technologiepark und der Luckenwalder Straße weiterhin nicht befahrbar. Auch die Kreuzung in Deutsch Wusterhausen ist komplett gesperrt.
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7: Geblitzt wird heute in Fürstenwalde, Juri-Gagarin-Straße, Strausberg, Friedrich-Ebert-Straße und in Zossen, Straße der Jugend.
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3: Mit Henrike Münster. In Norwegen wird heute an die 77 Opfer der Terroranschläge von Oslo und Utøya vor 15 Jahren erinnert. Ministerpräsident Støre bezeichnete die Tat als politisch motivierten Massenmord. Es bleibe wichtig, über die Hintergründe des Anschlags, über Rechtsextremismus und Hass auf die Demokratie zu sprechen. Am 22. Juli 2011 hatte ein Rechtsterrorist zunächst mit einer Autobombe 8 Menschen in Oslo getötet. Anschließend erschoss er auf der Insel Utøya 69 Teilnehmer eines Jugendcamps, die meisten von ihnen Jugendliche. Kanzleramtschef Thorsten Frey soll neuer Vorsitzender der Unionsfraktion im Bundestag werden. Bundeskanzler Merz und CSU-Chef Söder teilten mit, sie hätten den Fraktionsvorstand entsprechend vorgeschlagen. Die Wahl ist für den 29. Juli in einer Sondersitzung vorgesehen. Wer Frey als Kanzleramtschef nachfolgen soll, ist noch offen. Sein Vorgänger Jens Spahn war nach Kritik zurückgetreten. Anlass war die Nutzung einer in Deutschland verbotenen Leihmutterschaft in den USA zur Familiengründung. Zum ersten Mal seit der jüngsten Eskalation im Iran-Krieg ist über der Hauptstadt Teheran wieder Flugabwehr zu hören gewesen. Nach Angaben eines dpa-Reporters waren in der Nacht im Nordosten der Millionenstadt dumpfe Explosionen zu hören. Kurz darauf kehrte wieder Ruhe ein. Es war die 11. Nacht in Folge mit Angriffen der USA auf Ziele im Iran. Angegriffen wurden demnach unter anderem militärische Einsatzzentralen, Drohnenlager und Flugzeughangars. In Frankreich ist der Modelagent Daniel Say tot in seinem Haus nähe Paris gefunden worden. Die Staatsanwaltschaft untersucht nun die Todesumstände. Auch eine Obduktion ist angeordnet worden. Gegen Say war wegen des Verdachts auf Menschenhandel ermittelt worden. Er soll dem 2019 verstorbenen Sexualstraftäter Jeffrey Epstein gegen Bezahlung junge Frauen vermittelt haben. Die Vorwürfe hatte Say stets zurückgewiesen. Die Bundesanwaltschaft hat Anklage gegen 4 mutmaßliche Redelsführer der verbotenen Reichsbürgervereinigung Königreich Deutschland erhoben. Den Männern werden unter anderem Steuerhinterziehung und unerlaubte Versicherungsgeschäfte vorgeworfen. Sie waren im Mai festgenommen worden und sitzen seither in Untersuchungshaft. Nach Angaben der Ermittler erkannte die Gruppe die Bundesrepublik Deutschland nicht an und wollte einen eigenen Gegenstaat errichten.
2: Soweit das Neueste aus der Radio SKW Nachrichtenredaktion. Das Wetter.
4: Mit vielen Wolken geht es durch diesen Mittwoch. 18 Grad sind es bei uns in Wildau. Im weiteren Tagesverlauf kommt es gebietsweise zu Regenschauern. In der Nacht zum Donnerstag geht es runter auf 14 Grad. Auch morgen ist mit Wolken und gelegentlichen Regenschauern zu rechnen. Mit Höchstwerten um 20 Grad und Tiefstwerten um 14 Grad.
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4: A12, Frankfurt oder Richtung Berlin. Zwischen Fürstenwalde West und Storkow ist die rechte Spur aufgrund von Mäharbeiten gesperrt. A13, Berlin Richtung Dresden. Zwischen Freiwalde und Lübbenau ist die rechte Spur gesperrt. Hier wird gebaut und gebaut wird auch in Königs Wusterhausen. Die B179 ist zwischen dem Technologiepark und der Luckenwalder Straße weiterhin nicht befahrbar. Auch die Kreuzung in Deutsch Wusterhausen ist komplett gesperrt.
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4: Geblitzt wird heute in Fürstenwalde, Juri-Gagarin-Straße, Strausberg, Friedrich-Ebert-Straße und in Zossen, Straße der Jugend.
5: 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Entweder anrufen oder auch ganz einfach per WhatsApp direkt zu uns ins Studio 033 75 52 73 60.
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1: Es ist Sommerferienzeit und Reisezeit. Und damit Sie Ihr Zuhause auch sicher zurücklassen können, gibt es heute wichtige Tipps und Hinweise von Toni Schmidt, dem Pressesprecher der Polizeidirektion Süd. Guten Tag.
2: Ja, guten Tag.
1: Wir sind mittendrin in den Sommerferien und man merkt es ja deutlich, ne? Menschen sind unterwegs, verlassen die Region. Was raten Sie denn allen, die sich jetzt auf den Weg in die Sommerferien machen?
2: Natürlich ist die Vorbereitung ganz wichtig. Wenn man jetzt in die Sommerferien fährt und das Haus oder die Wohnung unbeaufsichtigt zurücklässt, ist es natürlich ganz wichtig, dass man da kleine Vorkehrungen trifft, damit man auch wieder gut sicher nach Hause kommt und alles in Ordnung ist. Also wir als Polizei empfehlen da natürlich immer, dass sie den Nachbarn Bescheid sagen oder Freunden, die sich dann um das Haus, die Wohnung kümmern, nach dem Rechten sehen und vielleicht auch mal den Briefkasten lernen, dass das Haus immer überwacht ist. Das heißt Vorkehrung schon und man kann da auch so ein paar Tricks machen, damit das Haus bewohnt aussieht. Die Jalousien bewegen lassen durch die Nachbarn vielleicht, dass die hoch und runter gehen oder auch vielleicht so eine Leuchte installieren, die hin und wieder mal angeht. Das ist natürlich die Einbrecher abschreckt, soll es da welche geben.
1: Wie ist es denn mit den schönen Momenten, die ich gerne festhalten und mit anderen auch gerne teilen möchte?
2: Ja, Urlaubsfotos. Am besten nicht gerade gepostet werden, wenn man im Urlaub ist, sondern wirklich ein bisschen zeitversetzt, ein bisschen später. Am besten auch ganz nach dem Urlaub, weil in den sozialen Medien, da gucken auch nicht nur die Freunde zu. Und wenn man dann nicht gerade die Einstellung auf privat gesetzt hat, dann könnten auch mögliche Täter natürlich auf die Idee kommen, ja, da ist ja Kinder zu Hause und dann kommen wir mal vorbei und gucken, was da so ist.
1: Das finde ich also ganz wichtig. Das eine ist tatsächlich die Nachbarschaftshilfe, also sich tatsächlich vor dem Urlaub erstmal ein bisschen so im Umfeld nochmal klar machen. Achtung, wir fahren weg, habt mal einen Blick drauf. Gibt es sonst noch was, was Sie Wohnungsbesitzern raten, wenn man tatsächlich für längere Zeit die Wohnung jetzt für die Ferien verlässt?
2: Also es gibt natürlich auch Schutzmaßnahmen, die man schon selber treffen kann, auch unabhängig vom Urlaub jetzt. Da kann man sich natürlich jetzt im Internet informieren über Videokameras. Oder solche kleinen Klingelsensoren, die man an der Tür anbringen kann, wenn man jetzt eine Terrassentür hat. Das ist natürlich sehr beliebt, wenn die rückwärtig zum Garten ist, da auch besonders sichern. Da eine Klingel oder irgendwas anbringen oder einen Bewegungsmelder und die Nachbarn immer ein bisschen instruieren, dass man einen guten Kontakt hat oder Freunde, die hin und wieder mal nach dem Rechten schauen. Das ist ganz wichtig, wenn man da im Urlaub feiert oder wirklich länger verreist ist.
1: Ich weiß, ein Kollege von Ihnen hat immer gesagt, halten Sie sich ein paar Gänse, das sind die besten Wachhunde überhaupt.
2: Das stimmt. Da gebe ich Ihnen recht.
1: Ja, aber das sind ja ganz wichtige Punkte. Und was macht die Polizei? Haben Sie vielleicht ein besonderes Angebot jetzt in Sommerferien oder achten Sie vielleicht ganz besonders? Fahren Sie durch die Gegend und schauen, wo sind jetzt viele Jalousien runter? Oder ist das mehr so, dass meinetwegen die Nachbarn dann eher das Auge drauf haben sollten?
2: Natürlich ist die Streifenpolizei immer im Dienst und fährt natürlich durch die Ortschaften oder auch durch die Stadt. Aber man sollte sich nicht immer darauf verlassen und auch wirklich die Nachbarn mit instruieren oder die Freunde. Wenn man wirklich längeren Zeitraum weg ist, nicht nur eine Woche, sondern auch vielleicht 2-3 Wochen, dass da jemand mal nach dem Rechten sieht und auch mal den Briefkasten leert. Weil das ist auch immer so ein Anzeichen, dass jemand zu Hause ist oder nicht zu Hause ist.
1: Super, das sind wichtige Tipps. Haben Sie noch was wir vergessen haben?
2: Was auch ein guter Tipp ist, ist jetzt nicht gerade um die Sicherung des Hauses, sondern wenn man jetzt auf die Reise losfährt, wenn es jetzt zum Flughafen geht oder was auch immer, dass man da auch mal sich ein bisschen Zeit einplant und dann nicht in die Hektik verfällt. Besonders wenn es warm ist, das Wetter, kommt es ja zu Stau und dass man ein bisschen, ja, durch die Hitze auch manchmal ein bisschen dämmerig, dass man da sich schon vorbereitet, auch Pausen auf dem Weg einlegt, dass es da nicht zu Unfällen kommt.
1: Super, damit wir ganz entspannt in den Urlaub starten können, ne?
2: Genau, das ist das Wichtigste.
1: Dankeschön an Toni Schmidt, Pressesprecher der Polizeidirektion Süd, für die vielen Tipps und Infos. Mehr dazu finden Sie auch noch einmal online zusammengefasst unter polizei.brandenburg.de.
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1: 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Während dieser Zeit wird der Verkehr großräumig umgeleitet. Das heißt, man muss sich auf deutlich längere Fahrzeiten einstellen, insbesondere im Bereich rund um Schönefeld-Waltersdorf, dem BER, ist mit einem erhöhten Verkehrsaufkommen auf den Ausweichstrecken zu rechnen.
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8: Michio Trotzki. Mehrere Wasserwege im Untersperrwald sind wieder befahrbar. Sie waren wegen des Eichenprozessionsspinners gesperrt worden. Weiterhin gesperrt bleiben aber unter anderem der Krügerstrom, die Wasserbrücker Spree und die Pfahlspree. Hier sind noch Sicherungsarbeiten nötig, heißt es. Die Sperrungen betrafen ausschließlich Gebiete im Unterspreewald. Der Oberspreewald mit seinen Erlen, Eschen und Pappeln war nicht betroffen. In Brandenburg und Berlin ist die Zahl von Kindeswohlgefährdung gestiegen. Vom Amt für Statistik heißt es, im letzten Jahr habe es rund 33.000 registrierte Fälle gegeben. Dabei entfielen die meisten Fälle auf Vernachlässigung der Kinder sowie seelische und körperliche Gewalt. 3/4 der Kinder seien jünger als 14 Jahre, so die Statistik weiter. Außerdem wird von einer hohen Dunkelziffer ausgegangen. Liebe braucht Community. Unter diesem Motto steht der diesjährige Gottesdienst am Freitag, also am Vorabend zum diesjährigen CSD in Berlin. Christliche, jüdische und muslimische Gläubige begehen den Gottesdienst gemeinsam mit Vertretern aus Politik und Stadtgesellschaft, heißt es. So werde auch der Bischof der Evangelischen Kirche Berlin-Brandenburg, Christian Stäblein, kommen. Nach dem Gottesdienst gibt es die Möglichkeit, einen Glitzersegen zu empfangen, bei dem man sich auf Wunsch Glitzerschminke auftragen lassen kann.
7: Soweit das Neueste aus der Radio SKW Nachrichtenredaktion. Das Wetter.
9: Mit vielen Wolken geht es durch diesen Mittwoch. 18 Grad sind es bei uns in Wildau. Im weiteren Tagesverlauf kommt es gebietsweise zu Regenschauern. In der Nacht zum Donnerstag geht es runter auf 14 Grad. Auch morgen ist mit Wolken und gelegentlichen Regenschauern zu rechnen. Mit Höchstwerten um 20 Grad und Tiefstwerten um 14 Grad.
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9: A12, Frankfurt oder Richtung Berlin. Zwischen Fürstenwalde West und Storkow ist die rechte Spur aufgrund von Mäharbeiten gesperrt. A13, Berlin Richtung Dresden. Zwischen Freiwalde und Lübbenau ist die rechte Spur gesperrt. Hier wird gebaut und gebaut wird auch in Königs Wusterhausen. Die B179 ist zwischen dem Technologiepark und der Luckenwalder Straße weiterhin nicht befahrbar. Auch die Kreuzung in Deutsch-Wusterhausen ist komplett gesperrt.
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9: Geblitzt wird heute in Fürstenwalde, Juri-Gagarin-Straße, Strausberg, Friedrich-Ebert-Straße und in Zossen, Straße der Jugend.
10: Wenn Sie auch noch was gesehen haben unterwegs, Staus oder Blitzer, gerne bei uns melden. Entweder anrufen oder auch ganz einfach per WhatsApp direkt zu uns ins Studio 033 75 52 63.
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1: Für alle, die auf der Suche nach einer neuen Herausforderung, einer beruflichen Umorientierung sind, es gibt jede Menge Stellenangebote von Unternehmen aus der Region. Fahrrad Ranzinger aus Königs Wusterhausen sucht Zweirad-Mechatroniker. Zweirad-Mechatronikerin. Zu den Aufgaben gehören unter anderem die Wartung, Inspektion und Reparatur von Fahrrädern und E-Bikes, die Fehlerdiagnose und Behebung von technischen Störungen sowie die Montage von Bauteilen an Neurädern. Dazu sollten Sie eine abgeschlossene Ausbildung als Zweirad-Mechatroniker, Kfz-Mechatroniker oder eine vergleichbare Qualifikation mitbringen und technisches Verständnis für Zweiräder und Technik. Geboten wird hier bei Fahrrad Ranzinger ein modernes Arbeitsumfeld mit neuesten Werkzeugen und Technik, eine 5-Tage-Woche, 30 Tage Urlaub und ein motiviertes und freundliches Team. Die WIWO, die Wildauer Wohnungsbaugesellschaft, sucht zur Verstärkung des Teams ab sofort einen Handwerker in den Bereichen Sanitär, Tischler, Maurer, Maler. Sie sollten dafür eine abgeschlossene handwerkliche Berufsausbildung mitbringen, sowie eine selbstständige und strukturierte Arbeitsweise und auch einen Führerschein der Klasse B. Autohaus Sitz in Zeesen sucht ab sofort einen begeisterten Verkäufer, eine begeisterte Verkäuferin, der die Leidenschaft für Autos teilt und das dynamische Team verstärken möchte. Die Sabelos XXL Apotheken suchen zum nächstmöglichen Zeitpunkt einen Apotheker, eine Apothekerin. Wenn Sie Apotheker in Pharmazie, Ingenieur, PTA oder PKA sind und sich beruflich verändern wollen, sind Sie hier genau richtig. Zu den Aufgaben gehören unter anderem die Ausgabe von Arzneimitteln auf Rezept, der Verkauf von OTC-Präparaten und die kompetente Beratung der Kunden. Sie sollten dafür ein abgeschlossenes Studium zur Apotheker, zur Apothekerin und ein selbstständiges Arbeiten im Team mitbringen. Alle genauen Infos zu diesen und vielen anderen Stellenausschreibungen finden Sie bei uns unter radioskw.de. Alle Stellenangebote richten sich an alle Geschlechter. Also bewerben Sie sich gleich heute. Ich drücke Ihnen auf jeden Fall ganz, ganz fest die Daumen dafür.
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13: Mit Henrike Münster. In Norwegen wird heute an die 77 Opfer der Terroranschläge von Oslo und Utøya vor 15 Jahren erinnert. Ministerpräsident Støre bezeichnete die Tat als politisch motivierten Massenmord. Es bleibe wichtig, über die Hintergründe des Anschlags, über Rechtsextremismus und Hass auf die Demokratie zu sprechen. Am 22. Juli 2011 hatte ein Rechtsterrorist zunächst mit einer Autobombe 8 Menschen in Oslo getötet. Anschließend erschoss er auf der Insel Utøya 69 Teilnehmer eines Jugendcamps, die meisten von ihnen Jugendliche. Kanzleramtschef Thorsten Frey soll neuer Vorsitzender der Unionsfraktion im Bundestag werden. Bundeskanzler Merz und CSU-Chef Söder teilten mit, sie hätten den Fraktionsvorstand entsprechend vorgeschlagen. Die Wahl ist für den 29. Juli in einer Sondersitzung vorgesehen. Wer Frey als Kanzleramtschef nachfolgen soll, ist noch offen. Sein Vorgänger Jens Spahn war nach Kritik zurückgetreten. Anlass war die Nutzung einer in Deutschland verbotenen Leihmutterschaft in den USA zur Familiengründung. Zum ersten Mal seit der jüngsten Eskalation im Iran-Krieg ist über der Hauptstadt Teheran wieder Flugabwehr zu hören gewesen. Nach Angaben eines dpa-Reporters waren in der Nacht im Nordosten der Millionenstadt dumpfe Explosionen zu hören. Kurz darauf kehrte wieder Ruhe ein. Es war die 11. Nacht in Folge mit Angriffen der USA auf Ziele im Iran. Angegriffen wurden demnach unter anderem militärische Einsatzzentralen, Drohnenlager und Flugzeughangars. In Frankreich ist der Modelagent Daniel Seyd tot in seinem Haus nähe Paris gefunden worden. Die Staatsanwaltschaft untersucht nun die Todesumstände. Auch eine Obduktion ist angeordnet worden. Gegen Seyd war wegen des Verdachts auf Menschenhandel ermittelt worden. Er soll dem 2019 verstorbenen Sexualstraftäter Jeffrey Epstein gegen Bezahlung junge Frauen vermittelt haben. Die Vorwürfe hatte Seyd stets zurückgewiesen. Die Bundesanwaltschaft hat Anklage gegen 4 mutmaßliche Redelsführer der verbotenen Reichsbürgervereinigung Königreich Deutschland erhoben. Den Männern werden unter anderem Steuerhinterziehung und unerlaubte Versicherungsgeschäfte vorgeworfen. Sie waren im Mai festgenommen worden und sitzen seither in Untersuchungshaft. Nach Angaben der Ermittler erkannte die Gruppe die Bundesrepublik Deutschland nicht an und wollte einen eigenen Gegenstaat errichten.
12: Soweit das Neueste aus der Radio SKW Nachrichtenredaktion. Das Wetter.
14: Mit vielen Wolken geht es durch diesen Mittwoch. 18 Grad sind es bei uns in Wildau. Im weiteren Tagesverlauf kommt es gebietsweise zu Regenschauern. In der Nacht zum Donnerstag geht es runter auf 14 Grad. Auch morgen ist mit Wolken und gelegentlichen Regenschauern zu rechnen. Mit Höchstwerten um 20 Grad und Tiefstwerten um 14 Grad.
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14: A12, Frankfurt oder Richtung Berlin. Zwischen Fürstenwalde West und Storkow ist die rechte Spur aufgrund von Mäharbeiten gesperrt. A13, Berlin Richtung Dresden. Zwischen Freiwalde und Lübbenau ist die rechte Spur gesperrt. Hier wird gebaut und gebaut wird auch in Königs Wusterhausen. Die B179 ist zwischen dem Technologiepark und der Luckenwalder Straße weiterhin nicht befahrbar. Auch die Kreuzung in Deutsch Wusterhausen ist komplett gesperrt.
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14: Geblitzt wird heute in Fürstenwalde, Juri-Gagarin-Straße, Strausberg, Friedrich-Ebert-Straße und in Zossen, Straße der Jugend.
15: Wenn Sie auch noch was gesehen haben unterwegs, Staus oder Blitzer, gerne bei uns melden. Entweder anrufen oder auch ganz einfach per WhatsApp direkt zu uns ins Studio 033 75 52 73 60.
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0: 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Eine Serie von Einbrüchen bei den Feuerwehren in Zeuthen und Großküris hat zu großen Schäden geführt. Darüber haben wir schon berichtet. Und wir wollten vom Amtsdirektor vom Amt Schenkenländchen, Oliver Thiel, erfahren, ob es denn jetzt mehr Sicherheitsmaßnahmen in den Feuerwehren gibt.
1: Das funktioniert eher nicht. Da muss man ja dann auch entsprechende personelle Kapazitäten vorhalten. Das ist aber bei einer ehrenamtlichen Feuerwehr sicherlich sehr schwierig. Ja, auch wir als Kommunen haben auch nicht die Mittel, hier eine permanente Überwachung sicherzustellen. Das können wir dann nur versuchen, indem wir dann jetzt eben Alarmsysteme ausbauen, die dann eben entsprechend anschlagen, ja, sobald da jemand versucht einzudringen. Sicherungsmaßnahmen vornehmen in der Form, dass man eben durch Sirenenalarm und ähnliches da, sag ich mal, einen Wachschutz dann vielleicht noch mit aktiviert, beziehungsweise die Nachbarschaft aufmerksam macht, ähnliches. Ja, was anderes wird uns da gar nicht übrig bleiben. Ja.
0: Also uns hat diese Einbruchsserie wirklich sehr angefasst, weil als wir davon gehört haben, haben wir gedacht, oh weia, natürlich stand dieser Vandalismus so erstmal im Mittelpunkt, aber dann auch die Tatsache, dass natürlich technisches Gerät entwendet worden ist. Was macht das denn mit den Kameraden der Feuerwehr gerade?
1: Na, für die Kameraden ist das eigentlich ein Entsetzen, genauso wie für uns. Ja, ich sag mal, wir als Verwaltung gehören ja damit rein, ja, in den Kreis. Für uns ist das Entsetzen groß, dass die Niedertracht bei einigen Menschen so groß ist, dass sie, sag ich mal, die potenziellen Helfer dieses Landes schon angreifen. Ja, und völlig ohne Rücksicht auf jegliche Verluste und auf Menschenleben, ja, hier eindringen und zum persönlichen Vorteil handeln. Ja. Also das ist eigentlich das große Entsetzen. Ja. Und ansonsten haben wir natürlich das Bestreben, wieder in Betrieb zu kommen, ja, die Wache so schnell wie möglich wieder in die Gänge zu kriegen, damit wir hier die Menschen schützen können und entsprechend auch die potenziellen Brände und so weiter in den Griff kriegen. Ne. Das ist für uns ist das eine Katastrophe, ne, sicherlich. Und das sind enorme Werte, die da geschädigt werden. Ja. Das geht ja in die Millionen, ne, was da so steht, ne, die Fahrzeuge und Kleidung und alles, ja, das muss alles gereinigt werden. Das kann man sich nicht vorstellen und das ist eben auch wirklich eine Spezialangelegenheit, ja, und nicht so einfach durchzuführen. Einfach entsetzen, ja, also mehr kann man dazu nicht sagen. Ja, und diese Menschen, die das machen, aus meiner Sicht sollten die mit höchstem Strafpotenzial geahndet werden. Ja.
0: Also ich glaube, so Entsetzen ist auch das, was uns alle so umfängt. Gibt's was, ja, es klingt immer so ein bisschen, als ob ich so ein positives Ende möchte, aber gibt's was, was Sie sich vielleicht so ein bisschen vielleicht gerade von Bürgerinnen und Bürgern wünschen? Gibt's was, womit vielleicht jeder helfen kann? Aufmerksamkeit, vielleicht, wenn was auffällt, die Polizei nochmal informieren. Also gibt's so einen Appell von Ihrer Seite aus?
1: So einen Appell würde ich schon an die Bürger richten, ja. Passt auf, in der Nähe eurer Wehren solltet ihr eigenartige Bewegungen beobachten. Bitte sofort die Polizei informieren, damit da so schnell wie möglich eingegriffen werden kann. Dann lieber einen Alarm umsonst, ja, bevor so etwas nochmal passiert, denn das hat jetzt mehrere Wehren betroffen, nicht nur in unserer Kommune hier, sondern eben auch Schulzendorf und so weiter. Und da brauchen wir wirklich die Aufmerksamkeit. Wer da was sieht, bitte, ihr helft uns damit und auch euch selbst, ne, also als Bürger.
0: Danke an den Amtsdirektor vom Amt Schenkenländchen, Oliver Thiel. Die Polizei hat die Ermittlungen aufgenommen und mehr zu den großen Vandalismusvorfällen bei den Feuerwehren in Großküris und auch in Zeuthen. Das gibt es bei uns als Beitrag auf unseren Social-Media-Kanälen Instagram und Facebook @radio_skw.

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9: Mit Jörg Trotzki. Bahnreisende werden erneut auf eine harte Geduldsprobe gestellt. Ab Freitagabend fahren zwischen Frankfurt-Oder und Berlin-Ostbahnhof keine Züge im Regional- und Fernverkehr mehr. Das teilte die ODEC mit. Die Sperrung dauere bis Samstag, den 15. August. Es fahren Busse. Bereits jetzt ist der Regiozugverkehr zwischen Berlin-Ostbahnhof und Erkner eingestellt. Hier wird ja an den Oberleitungen gearbeitet. Auch werden mehrere Bahnsteige verlängert. Großrheschen bekommt 2,6 Millionen Euro aus dem Fördertopf für den Lausitzer Strukturwandel. Das Geld soll für den Ausbau eines sogenannten Besucherstollens mit Außengeländer an den Terrassen am Großrheschener See verwendet werden. Entstehen soll ein Campus für Touristen, Arbeit, Bildung und Kultur. Die Besucherstollen soll nächstes Jahr öffnen. Die Eröffnung der Energiewerkstatt ist für 2028 geplant. Mehrere Wege im Branitzer Park in Cottbus mussten gesperrt werden, das teilte uns die Stiftung Fürst Pückler mit. Die Maßnahme sei dringend, heißt es weiter. Grund sei, dass die anhaltende Hitze, aber auch der Starkregen den ohnehin gealterten Bäumen massiv zugesetzt hat. Das Risiko, dass beispielsweise Äste plötzlich abbrechen, sei stark gestiegen. Wie lange die Sperrungen dauern werden, konnte die Fürst Pückler Stiftung noch nicht sagen.
8: Soweit das Neueste aus der Radio SKW Nachrichtenredaktion. Das Wetter.
10: Mit vielen Wolken geht es durch diesen Mittwoch. 18 Grad sind es bei uns in Wildau. Im weiteren Tagesverlauf kommt es gebietsweise zu Regenschauern. In der Nacht zum Donnerstag geht es runter auf 14 Grad. Auch morgen ist mit Wolken und gelegentlichen Regenschauern zu rechnen. Mit Höchstwerten um 20 Grad und Tiefstwerten um 14 Grad.
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10: A12, Frankfurt oder Richtung Berlin. Zwischen Fürstenwalde West und Storkow ist die rechte Spur aufgrund von Mäharbeiten gesperrt. A13, Berlin Richtung Dresden. Zwischen Freiwalde und Lübbenau ist die rechte Spur gesperrt. Hier wird gebaut und gebaut wird auch in Königs Wusterhausen. Die B179 ist zwischen dem Technologiepark und der Luckenwalder Straße weiterhin nicht befahrbar. Auch die Kreuzung in Deutsch-Wusterhausen ist komplett gesperrt.
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10: Geblitzt wird heute in Fürstenwalde, Juri-Gagarin-Straße, Strausberg, Friedrich-Ebert-Straße und in Zossen, Straße der Jugend.
11: 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Entweder anrufen oder auch ganz einfach per WhatsApp direkt zu uns ins Studio 033 75 52 63.

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7: Mit Henrike Münster. In Norwegen wird heute an die 77 Opfer der Terroranschläge von Oslo und Utøya vor 15 Jahren erinnert. Ministerpräsident Støre bezeichnete die Tat als politisch motivierten Massenmord. Es bleibe wichtig, über die Hintergründe des Anschlags, über Rechtsextremismus und Hass auf die Demokratie zu sprechen. Am 22. Juli 2011 hatte ein Rechtsterrorist zunächst mit einer Autobombe 8 Menschen in Oslo getötet. Anschließend erschoss er auf der Insel Utøya 69 Teilnehmer eines Jugendcamps, die meisten von ihnen Jugendliche. Kanzleramtschef Thorsten Frey soll neuer Vorsitzender der Unionsfraktion im Bundestag werden. Bundeskanzler Merz und CSU-Chef Söder teilten mit, sie hätten den Fraktionsvorstand entsprechend vorgeschlagen. Die Wahl ist für den 29. Juli in einer Sondersitzung vorgesehen. Wer Frey als Kanzleramtschef nachfolgen soll, ist noch offen. Sein Vorgänger Jens Spahn war nach Kritik zurückgetreten. Anlass war die Nutzung einer in Deutschland verbotenen Leihmutterschaft in den USA zur Familiengründung. Zum ersten Mal seit der jüngsten Eskalation im Iran-Krieg ist über der Hauptstadt Teheran wieder Flugabwehr zu hören gewesen. Nach Angaben eines dpa-Reporters waren in der Nacht im Nordosten der Millionenstadt dumpfe Explosionen zu hören. Kurz darauf kehrte wieder Ruhe ein. Es war die 11. Nacht in Folge mit Angriffen der USA auf Ziele im Iran. Angegriffen wurden demnach unter anderem militärische Einsatzzentralen, Drohnenlager und Flugzeughangars. In Frankreich ist der Modelagent Daniel Say tot in seinem Haus nähe Paris gefunden worden. Die Staatsanwaltschaft untersucht nun die Todesumstände. Auch eine Obduktion ist angeordnet worden. Gegen Say war wegen des Verdachts auf Menschenhandel ermittelt worden. Er soll dem 2019 verstorbenen Sexualstraftäter Jeffrey Epstein gegen Bezahlung junge Frauen vermittelt haben. Die Vorwürfe hatte Say stets zurückgewiesen. Die Bundesanwaltschaft hat Anklage gegen 4 mutmaßliche Redelsführer der verbotenen Reichsbürgervereinigung Königreich Deutschland erhoben. Den Männern werden unter anderem Steuerhinterziehung und unerlaubte Versicherungsgeschäfte vorgeworfen. Sie waren im Mai festgenommen worden und sitzen seither in Untersuchungshaft. Nach Angaben der Ermittler erkannte die Gruppe die Bundesrepublik Deutschland nicht an und wollte einen eigenen Gegenstaat errichten.
6: Soweit das Neueste aus der Radio SKW Nachrichtenredaktion. 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
7: Mit Henrike Münster. In Norwegen wird heute an die 77 Opfer der Terroranschläge von Oslo und Utøya vor 15 Jahren erinnert. Ministerpräsident Støre bezeichnete die Tat als politisch motivierten Massenmord. Es bleibe wichtig, über die Hintergründe des Anschlags, über Rechtsextremismus und Hass auf die Demokratie zu sprechen. Am 22. Juli 2011 hatte ein Rechtsterrorist zunächst mit einer Autobombe 8 Menschen in Oslo getötet. Anschließend erschoss er auf der Insel Utøya 69 Teilnehmer eines Jugendcamps, die meisten von ihnen Jugendliche. Kanzleramtschef Thorsten Frey soll neuer Vorsitzender der Unionsfraktion im Bundestag werden. Bundeskanzler Merz und CSU-Chef Söder teilten mit, sie hätten den Fraktionsvorstand entsprechend vorgeschlagen. Die Wahl ist für den 29. Juli in einer Sondersitzung vorgesehen. Wer Frey als Kanzleramtschef nachfolgen soll, ist noch offen. Sein Vorgänger Jens Spahn war nach Kritik zurückgetreten. Anlass war die Nutzung einer in Deutschland verbotenen Leihmutterschaft in den USA zur Familiengründung. Zum ersten Mal seit der jüngsten Eskalation im Iran-Krieg ist über der Hauptstadt Teheran wieder Flugabwehr zu hören gewesen. Nach Angaben eines dpa-Reporters waren in der Nacht im Nordosten der Millionenstadt dumpfe Explosionen zu hören. Kurz darauf kehrte wieder Ruhe ein. Es war die 11. Nacht in Folge mit Angriffen der USA auf Ziele im Iran. Angegriffen wurden demnach unter anderem militärische Einsatzzentralen, Drohnenlager und Flugzeughangars. In Frankreich ist der Modelagent Daniel Say tot in seinem Haus in Paris gefunden worden. Die Staatsanwaltschaft untersucht nun die Todesumstände. Auch eine Obduktion ist angeordnet worden. Gegen Say war wegen des Verdachts auf Menschenhandel ermittelt worden. Er soll dem 2019 verstorbenen Sexualstraftäter Jeffrey Epstein gegen Bezahlung junge Frauen vermittelt haben. Die Vorwürfe hatte Say stets zurückgewiesen. Die Bundesanwaltschaft hat Anklage gegen 4 mutmaßliche Redelsführer der verbotenen Reichsbürgervereinigung Königreich Deutschland erhoben. Den Männern werden unter anderem Steuerhinterziehung und unerlaubte Versicherungsgeschäfte vorgeworfen. Sie waren im Mai festgenommen worden und sitzen seither in Untersuchungshaft. Nach Angaben der Ermittler erkannte die Gruppe die Bundesrepublik Deutschland nicht an und wollte einen eigenen Gegenstaat errichten.
6: Soweit das Neueste aus der Radio SKW Nachrichtenredaktion. 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
4: Mit Henrike Münster. In Norwegen wird heute an die 77 Opfer der Terroranschläge von Oslo und Utøya vor 15 Jahren erinnert. Ministerpräsident Støre bezeichnete die Tat als politisch motivierten Massenmord. Es bleibe wichtig, über die Hintergründe des Anschlags, über Rechtsextremismus und Hass auf die Demokratie zu sprechen. Am 22. Juli 2011 hatte ein Rechtsterrorist zunächst mit einer Autobombe 8 Menschen in Oslo getötet. Anschließend erschoss er auf der Insel Utøya 69 Teilnehmer eines Jugendcamps, die meisten von ihnen Jugendliche. Kanzleramtschef Thorsten Frey soll neuer Vorsitzender der Unionsfraktion im Bundestag werden. Bundeskanzler Merz und CSU-Chef Söder teilten mit, sie hätten den Fraktionsvorstand entsprechend vorgeschlagen. Die Wahl ist für den 29. Juli in einer Sondersitzung vorgesehen. Wer Frey als Kanzleramtschef nachfolgen soll, ist noch offen. Sein Vorgänger Jens Spahn war nach Kritik zurückgetreten. Anlass war die Nutzung einer in Deutschland verbotenen Leihmutterschaft in den USA zur Familiengründung. Zum ersten Mal seit der jüngsten Eskalation im Iran-Krieg ist über der Hauptstadt Teheran wieder Flugabwehr zu hören gewesen. Nach Angaben eines dpa-Reporters waren in der Nacht im Nordosten der Millionenstadt dumpfe Explosionen zu hören. Kurz darauf kehrte wieder Ruhe ein. Es war die 11. Nacht in Folge mit Angriffen der USA auf Ziele im Iran. Angegriffen wurden demnach unter anderem militärische Einsatzzentralen, Drohnenlager und Flugzeughangars. In Frankreich ist der Modelagent Daniel Seyd tot in seinem Haus nähe Paris gefunden worden. Die Staatsanwaltschaft untersucht nun die Todesumstände. Auch eine Obduktion ist angeordnet worden. Gegen Seyd war wegen des Verdachts auf Menschenhandel ermittelt worden. Er soll dem 2019 verstorbenen Sexualstraftäter Jeffrey Epstein gegen Bezahlung junge Frauen vermittelt haben. Die Vorwürfe hatte Seyd stets zurückgewiesen. Die Bundesanwaltschaft hat Anklage gegen 4 mutmaßliche Redelsführer der verbotenen Reichsbürgervereinigung Königreich Deutschland erhoben. Den Männern werden unter anderem Steuerhinterziehung und unerlaubte Versicherungsgeschäfte vorgeworfen. Sie waren im Mai festgenommen worden und sitzen seither in Untersuchungshaft. Nach Angaben der Ermittler erkannte die Gruppe die Bundesrepublik Deutschland nicht an und wollte einen eigenen Gegenstaat errichten.
3: Soweit das Neueste aus der Radio SKW Nachrichtenredaktion. 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
3: Mit Henrike Münster. In Norwegen wird heute an die 77 Opfer der Terroranschläge von Oslo und Utøya vor 15 Jahren erinnert. Ministerpräsident Støre bezeichnete die Tat als politisch motivierten Massenmord. Es bleibe wichtig, über die Hintergründe des Anschlags, über Rechtsextremismus und Hass auf die Demokratie zu sprechen. Am 22. Juli 2011 hatte ein Rechtsterrorist zunächst mit einer Autobombe 8 Menschen in Oslo getötet. Anschließend erschoss er auf der Insel Utøya 69 Teilnehmer eines Jugendcamps, die meisten von ihnen Jugendliche. Kanzleramtschef Thorsten Frey soll neuer Vorsitzender der Unionsfraktion im Bundestag werden. Bundeskanzler Merz und CSU-Chef Söder teilten mit, sie hätten den Fraktionsvorstand entsprechend vorgeschlagen. Die Wahl ist für den 29. Juli in einer Sondersitzung vorgesehen. Wer Frey als Kanzleramtschef nachfolgen soll, ist noch offen. Sein Vorgänger Jens Spahn war nach Kritik zurückgetreten. Anlass war die Nutzung einer in Deutschland verbotenen Leihmutterschaft in den USA zur Familiengründung. Zum ersten Mal seit der jüngsten Eskalation im Iran-Krieg ist über der Hauptstadt Teheran wieder Flugabwehr zu hören gewesen. Nach Angaben eines dpa-Reporters waren in der Nacht im Nordosten der Millionenstadt dumpfe Explosionen zu hören. Kurz darauf kehrte wieder Ruhe ein. Es war die 11. Nacht in Folge mit Angriffen der USA auf Ziele im Iran. Angegriffen wurden demnach unter anderem militärische Einsatzzentralen, Drohnenlager und Flugzeughangars. In Frankreich ist der Modelagent Daniel Said tot in seinem Haus nähe Paris gefunden worden. Die Staatsanwaltschaft untersucht nun die Todesumstände. Auch eine Obduktion ist angeordnet worden. Gegen Said war wegen des Verdachts auf Menschenhandel ermittelt worden. Er soll dem 2019 verstorbenen Sexualstraftäter Jeffrey Epstein gegen Bezahlung junge Frauen vermittelt haben. Die Vorwürfe hatte Said stets zurückgewiesen. Die Bundesanwaltschaft hat Anklage gegen 4 mutmaßliche Redelsführer der verbotenen Reichsbürgervereinigung Königreich Deutschland erhoben. Den Männern werden unter anderem Steuerhinterziehung und unerlaubte Versicherungsgeschäfte vorgeworfen. Sie waren im Mai festgenommen worden und sitzen seither in Untersuchungshaft. Nach Angaben der Ermittler erkannte die Gruppe die Bundesrepublik Deutschland nicht an und wollte einen eigenen Gegenstaat errichten.
2: Soweit das Neueste aus der Radio SKW Nachrichtenredaktion. 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
2: Mit Henrike Münster. In Norwegen wird heute an die 77 Opfer der Terroranschläge von Oslo und Utøya vor 15 Jahren erinnert. Ministerpräsident Støre bezeichnete die Tat als politisch motivierten Massenmord. Es bleibe wichtig, über die Hintergründe des Anschlags, über Rechtsextremismus und Hass auf die Demokratie zu sprechen. Am 22. Juli 2011 hatte ein Rechtsterrorist zunächst mit einer Autobombe 8 Menschen in Oslo getötet. Anschließend erschoss er auf der Insel Utøya 69 Teilnehmer eines Jugendcamps, die meisten von ihnen Jugendliche. Kanzleramtschef Thorsten Frey soll neuer Vorsitzender der Unionsfraktion im Bundestag werden. Bundeskanzler Merz und CSU-Chef Söder teilten mit, sie hätten den Fraktionsvorstand entsprechend vorgeschlagen. Die Wahl ist für den 29. Juli in einer Sondersitzung vorgesehen. Wer Frey als Kanzleramtschef nachfolgen soll, ist noch offen. Sein Vorgänger Jens Spahn war nach Kritik zurückgetreten. Anlass war die Nutzung einer in Deutschland verbotenen Leihmutterschaft in den USA zur Familiengründung. Zum ersten Mal seit der jüngsten Eskalation im Iran-Krieg ist über der Hauptstadt Teheran wieder Flugabwehr zu hören gewesen. Nach Angaben eines dpa-Reporters waren in der Nacht im Nordosten der Millionenstadt dumpfe Explosionen zu hören. Kurz darauf kehrte wieder Ruhe ein. Es war die 11. Nacht in Folge mit Angriffen der USA auf Ziele im Iran. Angegriffen wurden demnach unter anderem militärische Einsatzzentralen, Drohnenlager und Flugzeughangars. In Frankreich ist der Modelagent Daniel Say tot in seinem Haus nähe Paris gefunden worden. Die Staatsanwaltschaft untersucht nun die Todesumstände. Auch eine Obduktion ist angeordnet worden. Gegen Say war wegen des Verdachts auf Menschenhandel ermittelt worden. Er soll dem 2019 verstorbenen Sexualstraftäter Jeffrey Epstein gegen Bezahlung junge Frauen vermittelt haben. Die Vorwürfe hatte Say stets zurückgewiesen. Die Bundesanwaltschaft hat Anklage gegen 4 mutmaßliche Redelsführer der verbotenen Reichsbürgervereinigung Königreich Deutschland erhoben. Den Männern werden unter anderem Steuerhinterziehung und unerlaubte Versicherungsgeschäfte vorgeworfen. Sie waren im Mai festgenommen worden und sitzen seither in Untersuchungshaft. Nach Angaben der Ermittler erkannte die Gruppe die Bundesrepublik Deutschland nicht an und wollte einen eigenen Gegenstaat errichten.
1: Soweit das Neueste aus der Radio SKW Nachrichtenredaktion. 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
2: Mit Henrike Münster. In Norwegen wird heute an die 77 Opfer der Terroranschläge von Oslo und Utøya vor 15 Jahren erinnert. Ministerpräsident Støre bezeichnete die Tat als politisch motivierten Massenmord. Es bleibe wichtig, über die Hintergründe des Anschlags, über Rechtsextremismus und Hass auf die Demokratie zu sprechen. Am 22. Juli 2011 hatte ein Rechtsterrorist zunächst mit einer Autobombe 8 Menschen in Oslo getötet. Anschließend erschoss er auf der Insel Utøya 69 Teilnehmer eines Jugendcamps, die meisten von ihnen Jugendliche. Kanzleramtschef Thorsten Frey soll neuer Vorsitzender der Unionsfraktion im Bundestag werden. Bundeskanzler Merz und CSU-Chef Söder teilten mit, sie hätten den Fraktionsvorstand entsprechend vorgeschlagen. Die Wahl ist für den 29. Juli in einer Sondersitzung vorgesehen. Wer Frey als Kanzleramtschef nachfolgen soll, ist noch offen. Sein Vorgänger Jens Spahn war nach Kritik zurückgetreten. Anlass war die Nutzung einer in Deutschland verbotenen Leihmutterschaft in den USA zur Familiengründung. Zum ersten Mal seit der jüngsten Eskalation im Iran-Krieg ist über der Hauptstadt Teheran wieder Flugabwehr zu hören gewesen. Nach Angaben eines dpa-Reporters waren in der Nacht im Nordosten der Millionenstadt dumpfe Explosionen zu hören. Kurz darauf kehrte wieder Ruhe ein. Es war die 11. Nacht in Folge mit Angriffen der USA auf Ziele im Iran. Angegriffen wurden demnach unter anderem militärische Einsatzzentralen, Drohnenlager und Flugzeughangars. In Frankreich ist der Modelagent Daniel Say tot in seinem Haus nähe Paris gefunden worden. Die Staatsanwaltschaft untersucht nun die Todesumstände. Auch eine Obduktion ist angeordnet worden. Gegen Say war wegen des Verdachts auf Menschenhandel ermittelt worden. Er soll dem 2019 verstorbenen Sexualstraftäter Jeffrey Epstein gegen Bezahlung junge Frauen vermittelt haben. Die Vorwürfe hatte Say stets zurückgewiesen. Die Bundesanwaltschaft hat Anklage gegen 4 mutmaßliche Redelsführer der verbotenen Reichsbürgervereinigung Königreich Deutschland erhoben. Den Männern werden unter anderem Steuerhinterziehung und unerlaubte Versicherungsgeschäfte vorgeworfen. Sie waren im Mai festgenommen worden und sitzen seither in Untersuchungshaft. Nach Angaben der Ermittler erkannte die Gruppe die Bundesrepublik Deutschland nicht an und wollte einen eigenen Gegenstaat errichten.
1: Soweit das Neueste aus der Radio SKW Nachrichtenredaktion. 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
2: Mit Henrike Münster. In Norwegen wird heute an die 77 Opfer der Terroranschläge von Oslo und Utøya vor 15 Jahren erinnert. Ministerpräsident Støre bezeichnete die Tat als politisch motivierten Massenmord. Es bleibe wichtig, über die Hintergründe des Anschlags, über Rechtsextremismus und Hass auf die Demokratie zu sprechen. Am 22. Juli 2011 hatte ein Rechtsterrorist zunächst mit einer Autobombe 8 Menschen in Oslo getötet. Anschließend erschoss er auf der Insel Utøya 69 Teilnehmer eines Jugendcamps, die meisten von ihnen Jugendliche. Kanzleramtschef Thorsten Frey soll neuer Vorsitzender der Unionsfraktion im Bundestag werden. Bundeskanzler Merz und CSU-Chef Söder teilten mit, sie hätten den Fraktionsvorstand entsprechend vorgeschlagen. Die Wahl ist für den 29. Juli in einer Sondersitzung vorgesehen. Wer Frey als Kanzleramtschef nachfolgen soll, ist noch offen. Sein Vorgänger Jens Spahn war nach Kritik zurückgetreten. Anlass war die Nutzung einer in Deutschland verbotenen Leihmutterschaft in den USA zur Familiengründung. Zum ersten Mal seit der jüngsten Eskalation im Iran-Krieg ist über der Hauptstadt Teheran wieder Flugabwehr zu hören gewesen. Nach Angaben eines dpa-Reporters waren in der Nacht im Nordosten der Millionenstadt dumpfe Explosionen zu hören. Kurz darauf kehrte wieder Ruhe ein. Es war die 11. Nacht in Folge mit Angriffen der USA auf Ziele im Iran. Angegriffen wurden demnach unter anderem militärische Einsatzzentralen, Drohnenlager und Flugzeughangars. In Frankreich ist der Modelagent Daniel Say tot in seinem Haus nähe Paris gefunden worden. Die Staatsanwaltschaft untersucht nun die Todesumstände. Auch eine Obduktion ist angeordnet worden. Gegen Say war wegen des Verdachts auf Menschenhandel ermittelt worden. Er soll dem 2019 verstorbenen Sexualstraftäter Jeffrey Epstein gegen Bezahlung junge Frauen vermittelt haben. Die Vorwürfe hatte Say stets zurückgewiesen. Die Bundesanwaltschaft hat Anklage gegen 4 mutmaßliche Redelsführer der verbotenen Reichsbürgervereinigung Königreich Deutschland erhoben. Den Männern werden unter anderem Steuerhinterziehung und unerlaubte Versicherungsgeschäfte vorgeworfen. Sie waren im Mai festgenommen worden und sitzen seither in Untersuchungshaft. Nach Angaben der Ermittler erkannte die Gruppe die Bundesrepublik Deutschland nicht an und wollte einen eigenen Gegenstaat errichten.
1: Soweit das Neueste aus der Radio SKW Nachrichtenredaktion. 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
2: Mit Henrike Münster. In Norwegen wird heute an die 77 Opfer der Terroranschläge von Oslo und Utøya vor 15 Jahren erinnert. Ministerpräsident Støre bezeichnete die Tat als politisch motivierten Massenmord. Es bleibe wichtig, über die Hintergründe des Anschlags, über Rechtsextremismus und Hass auf die Demokratie zu sprechen. Am 22. Juli 2011 hatte ein Rechtsterrorist zunächst mit einer Autobombe 8 Menschen in Oslo getötet. Anschließend erschoss er auf der Insel Utøya 69 Teilnehmer eines Jugendcamps, die meisten von ihnen Jugendliche. Kanzleramtschef Thorsten Frey soll neuer Vorsitzender der Unionsfraktion im Bundestag werden. Bundeskanzler Merz und CSU-Chef Söder teilten mit, sie hätten den Fraktionsvorstand entsprechend vorgeschlagen. Die Wahl ist für den 29. Juli in einer Sondersitzung vorgesehen. Wer Frey als Kanzleramtschef nachfolgen soll, ist noch offen. Sein Vorgänger Jens Spahn war nach Kritik zurückgetreten. Anlass war die Nutzung einer in Deutschland verbotenen Leihmutterschaft in den USA zur Familiengründung. Zum ersten Mal seit der jüngsten Eskalation im Iran-Krieg ist über der Hauptstadt Teheran wieder Flugabwehr zu hören gewesen. Nach Angaben eines dpa-Reporters waren in der Nacht im Nordosten der Millionenstadt dumpfe Explosionen zu hören. Kurz darauf kehrte wieder Ruhe ein. Es war die 11. Nacht in Folge mit Angriffen der USA auf Ziele im Iran. Angegriffen wurden demnach unter anderem militärische Einsatzzentralen, Drohnenlager und Flugzeughangars. In Frankreich ist der Modelagent Daniel Say tot in seinem Haus nähe Paris gefunden worden. Die Staatsanwaltschaft untersucht nun die Todesumstände. Auch eine Obduktion ist angeordnet worden. Gegen Say war wegen des Verdachts auf Menschenhandel ermittelt worden. Er soll dem 2019 verstorbenen Sexualstraftäter Jeffrey Epstein gegen Bezahlung junge Frauen vermittelt haben. Die Vorwürfe hatte Say stets zurückgewiesen. Die Bundesanwaltschaft hat Anklage gegen 4 mutmaßliche Redelsführer der verbotenen Reichsbürgervereinigung Königreich Deutschland erhoben. Den Männern werden unter anderem Steuerhinterziehung und unerlaubte Versicherungsgeschäfte vorgeworfen. Sie waren im Mai festgenommen worden und sitzen seither in Untersuchungshaft. Nach Angaben der Ermittler erkannte die Gruppe die Bundesrepublik Deutschland nicht an und wollte einen eigenen Gegenstaat errichten.
1: Soweit das Neueste aus der Radio SKW Nachrichtenredaktion. 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
2: Mit Henrike Münster.